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2: 4 vor halb 2.

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1: Gleich 14:45.

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1: Zwei vor halb drei.

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1: 8 Minuten vor 3.

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1: 8 nach 3.

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1: Gleich 3:45.

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1: 8 Minuten vor 4.

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1: 9:05.
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1: Beim Busfahren in der Stadt, auf Bauplakaten oder auch beim Jugendprojekt im Stadtteil. Die EU ist überall. Denn wer genau hinschaut, sieht immer wieder den Hinweis, gefördert durch die Europäische Union. Das ist die EU in den Regionen, das ist die EU-Kohäsionspolitik. In Brüssel ist gerade die Woche der Regionen gestartet. Tausende Vertreter und Vertreterinnen aus den Regionen, Städten, von lokalen Behörden sind hier, zusammen mit Experten, Wirtschaftsvertretern und NGOs, um zu diskutieren und sich auszutauschen. Exchange. Raffaele Fitto ist der zuständige EU-Kommissar. Er sagt, alles steht für die knapp 5000 Teilnehmer und Teilnehmerinnen unter der Überschrift Zukunft der Kohäsionspolitik. Denn auch die Förderung der Regionen wird stark von den globalen Veränderungen beeinflusst. Das heißt auch, dass Gelder, die von der EU kommen, flexibel eingesetzt werden können müssen, um den neuen Prioritäten gerecht werden zu können. Das sei bislang auch schon geschehen, sagt Kommissar Fitto.
2: Housing.
1: Wohnen, Wettbewerbsfähigkeit, Verteidigung, Energie und Wasser. Die Rückmeldungen von vor Ort waren bemerkenswert. Fast 35 Milliarden Euro wurden umgeschichtet. Das hat uns gezeigt, dass Flexibilität und Vereinfachung der richtige Weg sind, um die Kohäsionspolitik zu modernisieren. Die Woche der Regionen dient auch dazu, sich über gute Projekte der Kohäsionspolitik und die Menschen dahinter auszutauschen und deren Arbeit anzuerkennen. Die besten Projekte werden mit den Regio-Stars ausgezeichnet. Die Regio-Stars werden in 5 Kategorien vergeben. Smart, grün, verbunden, sozial und nah dran. Mehr Details und Infos gibt's auf euronetplus.de.
3: Kurz nach 5:30.

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3: 14 Minuten vor 6.

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5: Gleich 5:06 Uhr.

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3: Im Studio ist Michael Miem. In Florida breitet sich das Denguefieber stärker aus als seit Jahrzehnten. Nach Angaben des US-Gesundheitsministeriums CDC wurden in diesem Jahr bereits mehr als 500 Infektionen registriert, darunter rund 280 Ansteckungen innerhalb des Bundesstaates. Die übrigen Fälle stehen im Zusammenhang mit Reisen. Besonders betroffen ist die Region um Tampa, wo im September eine ältere Frau nach einer Infektion gestorben ist. Mehrere Gemeinden in der Umgebung haben deshalb den Notstand ausgerufen. In Deutschlands europäischen Schutzgebieten sind viele Lebensräume und Tierarten weiterhin in einem schlechten Zustand.
4: Laut einer Analyse gelten nur 6% der untersuchten Lebensräume und 4% der Arten als günstig entwickelt. Fachleute betonen, dass die Ausweisung eines Schutzgebiets allein nicht ausreiche. In vielen Gebieten gäbe es erhebliche Mängel bei Betreuung und Umsetzung der Schutzmaßnahmen. Erforderlich seien konkrete Schutzziele, regelmäßige Kontrollen sowie genügend Personal und finanzielle Mittel.
3: US-Präsident Trump sieht nach eigenen Angaben Verstöße beider Kriegsparteien gegen die angekündigte Waffenruhe im Ukraine-Krieg. Zu Vorwürfen, Russland habe die Feuerpause für Angriffe auf Energieanlagen missachtet, wollte er zunächst weitere Informationen prüfen. Zugleich erklärte Trump, Kreml-Chef Putin strebe eine Einigung an. Auch die ukrainische Führung müsse dazu bereit sein. Nach Einschätzung des US-Präsidenten sei Putin sogar stärker als Zelensky an einer Vereinbarung interessiert. Die Bundesagentur für Arbeit übernimmt die Zahlung von Insolvenzgeld für rund 9.700 Beschäftigte der erneut insolventen Warenhauskette Galeria. Nach Prüfung des Falls sieht die Behörde einen grundsätzlichen Anspruch nach geltender Rechtslage. Galeria beschäftigt derzeit insgesamt über 11.200 Menschen. Für Teile des Unternehmens, darunter Gastronomie und Lebensmittel, läuft allerdings ein separates Insolvenzverfahren. Die Verbraucherpreise in Deutschland sind im September so stark gestiegen wie seit Dezember 2023 nicht mehr. Nach Angaben des Statistischen Bundesamts lag die Inflationsrate bei 3,3% und damit erstmals wieder über der 3%-Marke. Als wesentlichen Grund nannte die Behörde die deutlich höheren Energiekosten. Kraftstoffe und Haushaltsenergie verteuerten sich im Vergleich zum Vorjahr sogar um fast 15%. Besonders an den Tankstellen und beim Heizöl machte sich der Preisanstieg bemerkbar.
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1: Beim Busfahren in der Stadt, auf Bauplakaten oder auch beim Jugendprojekt im Stadtteil. Die EU ist überall. Denn wer genau hinschaut, sieht immer wieder den Hinweis, gefördert durch die Europäische Union. Das ist die EU in den Regionen, das ist die EU-Kohäsionspolitik. In Brüssel ist gerade die Woche der Regionen gestartet. Tausende Vertreter und Vertreterinnen aus den Regionen, Städten, von lokalen Behörden sind hier, zusammen mit Experten, Wirtschaftsvertretern und NGOs, um zu diskutieren und sich auszutauschen.
2: Exchange.
1: Raffaele Fitto ist der zuständige EU-Kommissar. Er sagt, alles steht für die knapp 5000 Teilnehmer und Teilnehmerinnen unter der Überschrift Zukunft der Kohäsionspolitik. Denn auch die Förderung der Regionen wird stark von den globalen Veränderungen beeinflusst. Das heißt auch, dass Gelder, die von der EU kommen, flexibel eingesetzt werden können müssen, um den neuen Prioritäten gerecht werden zu können. Das sei bislang auch schon geschehen, sagt Kommissar Fitto.
2: Housing.
1: Wohnen, Wettbewerbsfähigkeit, Verteidigung, Energie und Wasser. Die Rückmeldungen von vor Ort waren bemerkenswert. Fast 35 Milliarden Euro wurden umgeschichtet. Das hat uns gezeigt, dass Flexibilität und Vereinfachung der richtige Weg sind, um die Kohäsionspolitik zu modernisieren. Die Woche der Regionen dient auch dazu, sich über gute Projekte der Kohäsionspolitik und die Menschen dahinter auszutauschen und deren Arbeit anzuerkennen. Die besten Projekte werden mit den Regio-Stars ausgezeichnet. Die Regio-Stars werden in 5 Kategorien vergeben. Smart, grün, verbunden, sozial und nah dran. Mehr Details und Infos gibt's auf euronetplus.de.

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4: Im Studio ist Michael Miem. In Florida breitet sich das Denguefieber stärker aus als seit Jahrzehnten. Nach Angaben des US-Gesundheitsministeriums CDC wurden in diesem Jahr bereits mehr als 500 Infektionen registriert, darunter rund 280 Ansteckungen innerhalb des Bundesstaates. Die übrigen Fälle stehen im Zusammenhang mit Reisen. Besonders betroffen ist die Region um Tampa, wo im September eine ältere Frau nach einer Infektion gestorben ist. Mehrere Gemeinden in der Umgebung haben deshalb den Notstand ausgerufen. In Deutschlands europäischen Schutzgebieten sind viele Lebensräume und Tierarten weiterhin in einem schlechten Zustand.
5: Laut einer Analyse gelten nur 6% der untersuchten Lebensräume und 4% der Arten als günstig entwickelt. Fachleute betonen, dass die Ausweisung eines Schutzgebiets allein nicht ausreiche. In vielen Gebieten gäbe es erhebliche Mängel bei Betreuung und Umsetzung der Schutzmaßnahmen. Erforderlich seien konkrete Schutzziele, regelmäßige Kontrollen sowie genügend Personal und finanzielle Mittel.
4: US-Präsident Trump sieht nach eigenen Angaben Verstöße beider Kriegsparteien gegen die angekündigte Waffenruhe im Ukraine-Krieg. Zu Vorwürfen, Russland habe die Feuerpause für Angriffe auf Energieanlagen missachtet, wollte er zunächst weitere Informationen prüfen. Zugleich erklärte Trump, Kreml-Chef Putin strebe eine Einigung an. Auch die ukrainische Führung müsse dazu bereit sein. Nach Einschätzung des US-Präsidenten sei Putin sogar stärker als Zelensky an einer Vereinbarung interessiert. Die Bundesagentur für Arbeit übernimmt die Zahlung von Insolvenzgeld für rund 9.700 Beschäftigte der erneut insolventen Warenhauskette Galeria. Nach Prüfung des Falls sieht die Behörde einen grundsätzlichen Anspruch nach geltender Rechtslage. Galeria beschäftigt derzeit insgesamt über 11.200 Menschen. Für Teile des Unternehmens, darunter Gastronomie und Lebensmittel, läuft allerdings ein separates Insolvenzverfahren. Die Verbraucherpreise in Deutschland sind im September so stark gestiegen wie seit Dezember 2023 nicht mehr. Nach Angaben des Statistischen Bundesamts lag die Inflationsrate bei 3,3% und damit erstmals wieder über der 3%-Marke. Als wesentlichen Grund nannte die Behörde die deutlich höheren Energiekosten. Kraftstoffe und Haushaltsenergie verteuerten sich im Vergleich zum Vorjahr sogar um fast 15%. Besonders an den Tankstellen und beim Heizöl machte sich der Preisanstieg bemerkbar.
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6: Im Studio ist Michael Miem. In Florida breitet sich das Dengue-Fieber stärker aus als seit Jahrzehnten. Nach Angaben des US-Gesundheitsministeriums CDC wurden in diesem Jahr bereits mehr als 500 Infektionen registriert, darunter rund 280 Ansteckungen innerhalb des Bundesstaates. Die übrigen Fälle stehen im Zusammenhang mit Reisen. Besonders betroffen ist die Region um Tampa, wo im September eine ältere Frau nach einer Infektion gestorben ist. Mehrere Gemeinden in der Umgebung haben deshalb den Notstand ausgerufen. In Deutschlands europäischen Schutzgebieten sind viele Lebensräume und Tierarten weiterhin in einem schlechten Zustand.
7: Laut einer Analyse gelten nur 6% der untersuchten Lebensräume und 4% der Arten als günstig entwickelt. Fachleute betonen, dass die Ausweisung eines Schutzgebiets allein nicht ausreiche. In vielen Gebieten gäbe es erhebliche Mängel bei Betreuung und Umsetzung der Schutzmaßnahmen. Erforderlich seien konkrete Schutzziele, regelmäßige Kontrollen sowie genügend Personal und finanzielle Mittel.
6: US-Präsident Trump sieht nach eigenen Angaben Verstöße beider Kriegsparteien gegen die angekündigte Waffenruhe im Ukraine-Krieg. Zu Vorwürfen, Russland habe die Feuerpause für Angriffe auf Energieanlagen missachtet, wollte er zunächst weitere Informationen prüfen. Zugleich erklärte Trump, Kreml-Chef Putin strebe eine Einigung an. Auch die ukrainische Führung müsse dazu bereit sein. Nach Einschätzung des US-Präsidenten sei Putin sogar stärker als Zelensky an einer Vereinbarung interessiert. Die Bundesagentur für Arbeit übernimmt die Zahlung von Insolvenzgeld für rund 9.700 Beschäftigte der erneut insolventen Warenhauskette Galeria. Nach Prüfung des Falls sieht die Behörde einen grundsätzlichen Anspruch nach geltender Rechtslage. Galeria beschäftigt derzeit insgesamt über 11.200 Menschen. Für Teile des Unternehmens, darunter Gastronomie und Lebensmittel, läuft allerdings ein separates Insolvenzverfahren. Die Verbraucherpreise in Deutschland sind im September so stark gestiegen wie seit Dezember 2023 nicht mehr. Nach Angaben des Statistischen Bundesamts lag die Inflationsrate bei 3,3% und damit erstmals wieder über der 3%-Marke. Als wesentlichen Grund nannte die Behörde die deutlich höheren Energiekosten. Kraftstoffe und Haushaltsenergie verteuerten sich im Vergleich zum Vorjahr sogar um fast 15%. Besonders an den Tankstellen und beim Heizöl machte sich der Preisanstieg bemerkbar.

0: Good morning live, buenos dias Gran Canaria, einen wunderschönen guten Morgen. Wir haben Mittwoch, den 14. Oktober 2026, 9 Uhr, 2 Minuten, wir sind überpünktlich.
1: Naja.
0: Naja, was heißt denn naja, Applaus. Und das Radio-Frühstück auf Mixradio Gran Canaria im Studio für euch.
1: Jetzt passt auf, jetzt aber mal eine richtige Anmoderation bitte.
0: Ralf und Bärbel.
1: Oh. Ah. Kannst du doch besser.
0: Na, mag
1: okay, nicht. Ralf ist da.
0: Ja, und er ist da, hat mich heute schon wieder so geärgert.
1: Nein, das ich kann möchte, gar nicht sein.
0: Ich möchte gar nicht darüber
1: das
0: reden.
1: Das kann gar nicht sein.
0: Doch,
1: also,
0: ihr habt mich fertig gemacht heute schon. Außerdem hast
1: aber du wer ist wer ihr?
0: Melvin. Nee, Melvin hat sich mehr zurückgehalten. Du warst der Böse.
1: Also.
0: Und gekleckert hast du auch. Und du hast gemeint, ich sehe es nicht. Ich also, habe es gesehen.
1: Also jetzt passt es mal auf.
0: Ja.
1: Wenn ihr diese Beschwerde von der Bärbel gehört habt und dann den doch etwas besseren gelauten Ralf jetzt auch hört. Nein, dann habt ihr natürlich was gemacht. Ihr habt 101,1 FM oder 104,8 FM eingeschaltet. Oder ihr seid wie immer im Web unterwegs unter www.mixradio.eu. Und warum sage ich das jedes Mal wieder? Ich werde ganz oft gefragt, ja, wo kann man euch denn noch hören? Das geht ja manchmal im Radio nicht. Oder wenn man aus der Frequenz natürlich draußen ist, außerhalb Gran Canaria Süden, höre ich euch ja nicht mehr. Ja, ganz einfach, Internet. Wie geht das? Es gibt Menschen, die wissen es nicht. Wir sagen es nochmal. Ihr könnt es mit jedem Abspielgerät, ob das ein Handy ist, ob das ein Tablet ist, ein PC ist oder alles, was man empfangen kann über Internet, könnt ihr uns hören bei www.mixradio.eu. So,
0: haben wir es auch. Dann schiebt es einfach aufs Desktop beziehungsweise
1: auf den Desktop und dann habt ihr Mixradio drauf und dann klickt ihr es an und da ist so ein Kopfhörer, da klickt man drauf und dann hört es
0: aus dem Haus.
1: Also überall, selbst beim Vorsicht, beim Autofahren kann man das Handy hinlegen oder mit Bluetooth verbinden und dann kann man uns auch hören.
0: Du bist so ein cleverer, du.
1: Also wenn Sie sagen, die Frequenz ist rauscht manchmal, verbindet uns mit dem Handy, bevor ihr einsteigt, einfach mit Bluetooth, hört sie uns auch. Fertig.
0: So. Und was haben wir noch? Ah ja, soziale Netzwerke sollten wir vielleicht auch noch verkünden. Instagram-Account.
1: Obwohl die immer asozialer werden, die Netzwerke, wenn man das so liest. Also was momentan wieder hier bei uns auf der Insel los ist.
0: Alter Falter.
1: Einer Krähe hackt der anderen die Krähe in den Augen aus. Mehr sagen wir nicht.
0: Alle Augen los.
1: Wir bleiben neutral.
0: Jawohl. Wie immer. Instagram-Account lautet mixradio_fm und auf Facebook heißen wir Mixradio Gran Canaria New Generation. So. Und jetzt,
1: was soll ich jetzt sagen zu dir?
0: Auf Arno freuen wir uns auch. Der kommt
1: heute.
0: Ja, der hat die letzte Rechnung von meinem Psychiater. Ich meine, erst eine Stunde mit dir, beziehungsweise zwei Stunden mit dir, und dann kommt Arno nicht.
1: Stopp, ihr habt es gehört. Sie geht ganz offiziell zum Psychiater. Als ich mal dort war, hat er gesagt, Ralf, es nützt nichts, Bärbel muss selber kommen. Und jetzt ist sie da, ihr habt es gehört.
0: Ja, weil du hast es geschafft.
1: Ich habe es geschafft. Und Arno hat es auch geschafft.
0: Ja.
1: Arno gratuliere ich nachher.
0: Ja. Aber er hatte die Rechnung bezahlt.
1: Wir wollen dir was Gutes tun.
0: Ja. Komm, wir schauen raus. Traumhaft schön.
1: Traumhaft schön, ja. Ein paar Wölkchen sieht man schon, ne?
0: Ah ja.
1: Ein paar Wölkchen sieht man.
0: Ach, guck mal, das sind die Vögel, die ich heute in die Story gestellt habe. Ich mag diese weißen Vögel, die wo überall morgens...
1: Die kleinen Kraniche oder sowas,
0: ja.
1: Haben wir jetzt auch...
0: Also ich glaube, heute Morgen wieder Hunderte.
1: Es sind viele, die überwintern jetzt bei uns. Oder überwintern,
0: Die waren schon die ganze Zeit, ja, im Sommer auch schon.
1: Und gestern,
0: ich sehe die jeden Morgen.
1: Und gestern war ich unterwegs mit meiner Lieben und da haben wir wirklich Haubentaucher gesehen. Also diese Vögel, die oben diese Hauben haben, ganz niedliche, gibt es jetzt auch ganz viele hier auf der Insel.
0: Ach, schön.
1: Ja, die sind so niedlich.
0: Ja, also ich habe das gepostet in der Story, könnt ihr mal gucken, also von diesen weißen Vögeln. Jeden Morgen, also wir sehen bestimmt Hunderte, also 200 morgens. Das ist Wahnsinn, was da gerade...
1: Also aus irgendeinem Grund, aus irgendeinem müssten wir mal, wie heißen die Ornithologen oder wie heißen die Vögel?
0: Mir hat mal einer gesagt, wie die heißen.
1: Und nee, die müssen wir mal fragen, warum die jetzt bei uns so viel sind, weil die sind erst jetzt im dritten Jahr, habe ich beobachtet, also speziell bei uns.
0: Ja.
1: Und vielleicht weiß es auch wie immer unsere Zuhörer, Zuhörerinnen, die sich mit Vogelkunde... Ich sage bewusst mit Vogelkunde beschäftigen.
0: Und vor allen Dingen mittags, dann sind sie auch mit ihren Kleinen unterwegs und die sind ganz schwarz.
1: Ganz schwarz.
0: Mhm. Das sind da in einem großen Kreisel am Ayuntamiento, an der Hacienda Finanzamt, frühere Ayuntamiento.
1: Beide Ämter gestern abgeklappert, aber ich sage nicht warum.
0: Lass es einfach.
1: Lass mal.
0: Warum gehst du dahin?
1: Ja, warum wohl?
0: Mr. Rock'n'Roll Feet, Lilo.
1: Lilo, da wackelt's wieder.
0: Da wackelt's wieder, weil dann haben sie es auch vom Oktoberfest.
1: Yeah.

0: Genau, und wir haben natürlich Superhörer. Die liebe Monika, unsere Stammhörerin aus Maspalomas, hat uns schon geschrieben, es sind Kuhreier.
1: Was sonst?
0: Die Kuhreier.
1: Kuhreier, die weißen Vögel.
0: Ja.
1: Ja, aber die mit der Haube drauf?
0: Das sind
1: Haubentaucher oder wie heißen?
0: Weiß ich nicht, aber es geht jetzt um die Weißen.
1: Danke, Monika.
0: Vielen Dank, sie hat gesagt, ich soll mich auch nicht so ärgern lassen.
1: Ja, da muss ich jetzt noch mal was dazu sagen. Ne?
0: Ja.
1: Also du hast ja gesagt, du hast mich draufgebracht, den Wackelkontakt jetzt in dieser Version aufzunehmen. Mhm. Und warum? Weil du zugegeben hast, dass es bei dir wackelt.
0: Ja.
1: Hast du heute vorhin gesagt?
0: Ja.
1: So, und wo bist du jetzt? Du liest.
0: Ich lese das Wetter vor. Oder dass ich.
1: Ach, du suchst das Wetter?
0: Ja, und du musst jetzt mal dran bei Ebbe und Flut.
1: Ich bin jetzt dran mit Ebbe. Gut, dass du es gesagt hast. Also, das Meer wackelt auch, nämlich wegen Ebbe und Flut. Und deswegen sage ich jetzt mal die Gezeiten. Die erste Flut hatten wir hier im Süden um 3.42 Uhr. Und die nächste Ebbe erwartet uns um 9.56 Uhr, also relativ bald. Dann könnte man den Strandspaziergang beginnen, dann ist es auch noch nicht so heiß. Und die Ebbe ist da, weil die nächste Flut ist erst wieder um 16.01 Uhr. Da kann man also hin und zurück ganz locker gehen und zwischendrin auch noch eine Mahlzeit einnehmen. Dann ist heute Nacht nochmal eine Flut um 22.06 Uhr. Die liebe Sonne, ich habe es gemerkt. Ich war schon ganz früh heute in der Bar und habe da ein bisschen aufgeräumt. Und es war stockfinster, habe nichts gesehen, weil nämlich die Sonne erst den Arbeitstag um 8.01 Uhr begonnen hat.
0: Guck an.
1: Während ich schon um 6 Uhr ihn begonnen habe.
0: Ja, das, du bist halt...
1: Jetzt kommst du.
0: Ja.
1: Beenden wird es ihn um 19.33 Uhr. Der Mond... 11.39 Uhr aufgegangen und wird uns verlassen um 21.55 Uhr. Wie schaut es ansonsten hier aus mit dem Wetter? Und jetzt schau genau hin. Siehst du es? Ich habe es hier schwarz auf weiß.
0: Ja.
1: Ich habe es nochmal korrigiert.
0: Ja.
1: Weil wenn ich das Wetter sagen würde, wie es vor... Nein, sagen wir lieber nicht. Also aktuell, sagt man in Maspalomas, ist am Morgen überwiegend wolkig. Ein bisschen wolkig, würde ich sagen. Bei Werten zwischen 23 und 26 Grad. Passt. Gegen später überwiegen die Wolken bei Werten zwischen 27 und 28 Grad. Also es wird noch ein bisschen wärmer. Am Abend ist es in Maspalomas ist der Sonnenschein bei Werten zwischen 26 und 27 Grad. Und nachts ist es wieder, nein, ist eine klare Nacht soll es werden, mit 24 Grad. Also
0: 24?
1: Und klare Nacht, heute Nacht. Heute
0: und
1: Nacht.
0: 24?
1: Grad, das ist gar nicht mal so kühl, oder?
0: Ich denke, es wird kühler. Aber okay, wenn du das sagst.
1: Nee, ich sag's nicht, sondern die Meteorologen. Ich habe es nur das wiedergegeben, was die Meteorologen sagen. Mhm. Wenn ich sagen würde, dann würde das Wetter ja stimmen vielleicht.
0: Mhm.
1: Oder?
0: Vielleicht,
1: oder du?
0: Ja.
1: Was meinst?
0: Weiß es auch nicht.
1: Also wir können ja eine Schätzung abgeben.
0: Also ich sage, das geht auf jeden Fall weiter runter. Ich glaube nicht, dass heute Nacht 24 Grad sind.
1: Was sagst du?
0: 21.
1: Jetzt sage ich dir mal was.
0: Ja.
1: Als ich das Wetter vor ungefähr 6 Tagen schon mal angeschaut habe, was haben sie da nachts für Temperaturen gesagt?
0: 18.
1: 24 Grad.
0: Ja.
1: Einen Tag, jetzt gestern, wo ich es nochmal korrigiert habe oder nochmal nachgelesen habe, weil es ja immer nicht stimmt, oder meistens, sagen sie auch 24 Grad.
0: Ja.
1: Jetzt sagen sie also zweimal 24 Grad und du musst gegen den Strom schwimmen.
0: Ja.
1: Okay.
0: Gut. Dann haben wir das auch geregelt. Okay, Luftqualität, die ist akzeptabel. Und dann haben wir UV-Index, der ist momentan noch auf 0 und geht heute eigentlich um 12 Uhr, wird erwartet, dass er auf 5 geht. Also das geht eigentlich. Ja, aber trotzdem natürlich eincremen, gar keine Frage. Dein Niederschlag wird heute nicht erwartet. Und jetzt, Leute, passt auf. Am Montag wird 1 Millimeter erwartet.
1: Niederschlag?
0: Ja.
1: Das ist, also heute ist Mittwoch, also nächsten. Aber letzte Woche hätte es durchgängig fast regnen sollen und wo war's?
0: Ja.
1: Und ich habe so lange darauf gewartet, mein Auto zu waschen.
0: Ja.
1: Aber eins ist, war klar, als ich es gewaschen hatte.
0: Ja.
1: Sind sofort dunkle Wolken gekommen. Ich dachte, es kann doch nicht sein, aber es hat nicht geregnet.
0: Dann Sichtweite 15 Kilometer. Hätte ich mehr geschätzt, aber gut.
1: Okay.
0: Dann Beleuchtungsgrad des Mondes, der liegt bei 13%, denn der nächste Vollmond ist in 12 Tagen. Luftfeuchtigkeit 74%.
1: Ja, weil die Scheiben waren heute nass in der Früh.
0: Ja, sind wir mit einverstanden.
1: Ja.
0: Und dann schauen wir mal rund um die Insel, und zwar San Fernando, momentan 22 Grad. In Las Palmas 21 Grad, Agaite 21 Grad, in Terror 20 Grad, Tejeda 17 Grad, in Mogan Beach 22 Grad, Arucas 20 Grad, San Bartolomé de Tirajana 22 Grad und Atenara 19 Grad.
1: Okay.
0: Ja.
1: Ja.
0: Ja, gut.
1: Dem gibt es jetzt nichts mehr hinzuzufügen.
0: Nein, ich gehe jetzt aufs Festland.
1: Gehst du heute?
0: Ich gehe übers Wasser, weil ich es kann.
1: Oh.
0: So, Madrid haben wir Sonne pur, 28 Grad. In Barcelona teilweise bewölkt, 26 Grad. In Bilbao scheint die Sonne bei 27 Grad. In A Coruña Sonnenwolkenmix 23 Grad. Dann in Salamanca Sonne 28 Grad. Madrid Sonne 28 Grad. In Ciudad Real 23 Grad. In Badajoz, oh, da ist es aber noch heiß, 32 Grad. Und Sevilla auch, ja. Überleg mal, am 14. Oktober Sevilla teilweise bewölkt, 32 Grad, Malaga Sonne 26 Grad, Almeria teilweise bewölkt, 29 Grad, in Murcia teilweise bewölkt, 27 Grad, in Valencia teilweise bewölkt, 27 Grad und das gleiche auch in Palma de Mallorca bei 27 Grad und das gleiche haben wir auch in Las Palmas. Aber Badajoz, hör mal, mit 32 Grad in Sevilla, das ist
1: nicht
0: schon
1: schlecht,
0: Hammer, ne? Oder?
1: Nicht schlecht.
0: Ja, dann Zugspitz.
1: Okay, das ist ein bisschen kühler als wie auf
0: Sevilla. Letzte, wann war es, glaube ich, am Montag war minus 2 Grad.
1: Naja.
0: Naja.
1: Ja, aber auf der Zugspitze ist es morgens größtenteils verschneit, bei Werten von 0 bis 1 Grad. Ja, ist okay, oder?
0: Ja.
1: Am Mittag überwiegen die Wolken, die Temperaturen liegen zwischen 1 und 2 Grad. Am Abend scheint auf der Zugspitze viel Sonne, auf der Sonne, also Sonne gibt es auf Abend.
0: Ha.
1: Mit leichter Bewölkung. Bei Werten um 0 Grad. Nacht zeigt sich meist klares Wetter bei Tiefstemperaturen auch um 1 Grad. Also durchweg zwischen 0 und 2 Grad kann man sagen. Tagsüber, nachts konstant. Ja. Ein bisschen Wind geht dort oben auch zwischen 33 und 39 km/h.
0: Gut. Dann gehen wir nach Zürich. Zürich teilweise bewölkt 20 Grad. In Freiburg teilweise bewölkt 19 Grad. Stuttgart teilweise Bewölkung bei 19 Grad. Auch in Karlsruhe teilweise bewölkt 19 Grad. Frankfurt, da ist es schon bewölkt, aber 18 Grad. Köln bewölkt 18 Grad. In Kassel haben wir auch Sonnenwolkenmix bei 16 Grad, Hannover Sonnenwolkenmix 15 Grad, in Hamburg Sonnenwolkenmix 15 Grad, in Kiel das gleiche bei 15 Grad, auch in Rostock Sonnenwolkenmix bei 15 Grad, in Berlin mehr Sonne als Wolken bei 16 Grad, Magdeburg Sonnenwolken 16 Grad, in Leipzig da haben wir...
1: Halt!
0: Was?
1: Du kannst es immer noch nicht.
0: Leipzig.
1: Jetzt hat Hammers.
0: Da haben wir teilweise Bewölkung bei 15 Grad, genau wie in Dresden bei 15 Grad. Dann in München gibt es kein Oktoberfest mehr und darum weint der Himmel.
1: Aber nicht konstant.
0: Aha.
1: Liebe Münchnerinnen und Münchner, jetzt passt es mal genau auf. Jetzt passt es auf.
0: Ja.
1: In München fällt morgen zeitweise leichter Regen bei Werten zwischen 12 und 14 Grad. Das ist am Morgen.
0: Ja.
1: Am Mittag gibt es mehr Sonne als Wolken.
0: Na.
1: Da kann man rausgehen.
0: Ja, hör auf.
1: Und vor allem mittags, nachmittags, verstehst du, wenn Sie mit dem Arbeiten aufhören, können Sie immer noch im Biergarten.
0: Ja, klar.
1: Das kommst du, ne?
0: Ja.
1: Weil wir hatten uns pass zwischen 15 und 16 Grad. Das ist doch optimal.
0: Wahnsinn.
1: Abend scheint in München viel Sonne mit leichter Bewölkung bei Temperaturen zwischen 10 und 14 Grad. Nachts ist es überwiegend stark bewölkt. Bei Tiefstwerten 6 Grad, da wird es wieder kühl. Also Jacken mitnehmen. Höhen können natürlich Geschwindigkeiten erreichen, aber wir sind harmlos zwischen 7 und 24 km/h. Fasst mal zusammen, liebe Münchner, am Morgen geht's in die Arbeit und am Nachmittag im Biergarten.

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0: Ja, Van Morrison, Brown Eye Girl. So, wir kommen zu den Geburtstagskindern, Geburtstagsmenschen, Geburtstagssachen, Geburtstagspflanzen, Geburtstagstieren. Und natürlich unsere Außerirdische.
1: Ja, ja.
0: Ja, und sagen Felicidades.
1: Herzlichen Glückwunsch.
0: Ja.
1: Und dann haben wir heute, ich hab sie nicht, du darfst sie sagen, ich sehe gerade, ich habe was vergessen, die Namenstage. Dann darfst du sie heute sagen.
0: Gott sei Dank bin ich
1: da. Du brauchst mir nicht danken, aber trotzdem kannst du es ihm mal sagen, weil dann ist es ein gemischtes Namenstagsverhältnis.
0: Du meinst, dann ist es ein komplettes Namenstagsverhältnis.
1: Das heißt ein komplett, wenn du jetzt, wir haben das schon mal festgestellt.
0: Ach, lass mich einfach. Namenstage heute, 14.
1: Es gibt 2000, über 2000 oder noch mehr 1000 Namen
0: ja,
1: am gleichen Tag.
0: Ja, du kommst da mit zwei an, hör mal auf.
1: Und du mit jetzt?
0: Also, Ellen, Duina, Gwendolin, Burkhard. Dann Burkhard mit T, Galistus, Jesse, Ellen, Birk.
1: Ellen, hast du schon mal gesagt, ein Punkt Abzug?
0: Einmal mit 2L und einmal mit A-L-A-N.
1: Okay.
0: Ich habe es, hör zu, richtig. Dann Fortunata und Fortuna und Fortunatus. Lana, Alana, Burkhard mit DT, Alana mit 2N, nochmal Burkhard mit D. Und Alanis, Maximilian, Gwen, Kalista, Kalisto und Calixtus.
1: Und jetzt wisst ihr, warum ich es sonst immer sage, weil sie über die ganze Sendezeit nur mit den Namenstagen füllen. Ist doch so.
0: Ja.
1: Hast noch mehr, oder?
0: Nein,
1: jetzt erst. Okay, also herzlichen Glückwunsch zum Namenstag. Resttage haben wir. 79.
0: Okay.
1: Das ist nix, oder?
0: Nein.
1: Das sind in Sekunden, da klingt es ein bisschen mehr. Das sind, obwohl, 6.825.600. Ja. Minuten noch 113.760, in Stunden 1.896. Mit anderen Worten haben wir noch 21,64% übrig von diesem Jahr. Und wenn man von den 79 Tagen 23 Tage ausklammert, nämlich 11 Samstage, 11 Sonntage und einen Feiertag, den ersten Weihnachtsfeiertag, jetzt was sage ich dann, bleiben 56 übrig.
0: Ja,
1: also noch 11 Mal.
0: Ja.
1: Samstags, keine Ahnung, nicht mal Sportschau, weil Fußball, weil die ist ja im Dezember, glaube ich, nicht mehr. Also kein Fußball, also ja, keine Bundesliga. Dann dürfen wir vielleicht noch 10 oder 9 Mal und dann ist schon das Jahr rum.
0: Ja.
1: Oi. Wir haben heute natürlich auch kuriose Feiertage. Ich habe 4. Hast du mehr? Dann darfst du es machen. Ich habe 4.
0: Ich auch.
1: Na, also, d'accord. Ja. Weltnormentag.
0: Ja.
1: Also Standards werden heute
0: Standards,
1: eingehalten.
0: Standards, genau.
1: Halte die Standards
0: ja
1: ein heute.
0: Ja. Und dann,
1: das ist mein Tag heute.
0: Ja, genau. Glücklich trotz Glatzentag.
1: Oh, der ist doch gut, oder?
0: Be bald and be free day in USA.
1: Also der ist doch gut, der Tag.
0: Das Harvard Lichter, der 14. Oktober, ermutigt euch, dies zu feiern. Also, du feierst heute.
1: Obwohl es ja nicht ganz richtig ist, weil ich ja da noch Haare hätte, wenn ich sie wachsen lassen würde.
0: Das steht ja auch, das Haar wirklich da.
1: Okay, aber also auf jeden Fall darf ich heute feiern, du nicht.
0: Nein.
1: Dann der US-amerikanische Nimm deinen Teddybär mit zur Arbeit Tag.
0: Ach, das ist süß.
1: Ich habe meinen Teddybär. Baby, let it be. Können wir noch spielen, ne?
0: Ja.
1: Teddybär. Und Tag des Desserts am 14. Oktober.
0: Ja.
1: Also ist quasi die Nachspeise gemeint.
0: Das kann man so formulieren.
1: Ja, wenn es Dessert heißen würde, wäre die Wüste gemeint, aber es ist Dessert.
0: Dessert, wie die Franzosen okay sagen. Und ich mag nicht so Dessert, du?
1: Es kommt drauf an. Mögen, ja. Vertragen, nein.
0: Nein. Earth, Wind and Fire, mögen, ja. Tanzen, ja. Lieben,
1: vertragen,
0: ja.
1: Auch.
0: Earth, Wind and Fire mit Fantasy.

0: Bay City Roller Summer Love Sensation. So,
1: jetzt gehen wir nochmal auf die Vögel ein. Und zwar hat ja Thomas uns auch gleich, aber die Monika auch geschrieben, es ist ein
0: Kuhreiher,
1: die sich hier bei uns in den hier niederlassen. Und der andere kleine Vogel, den wir heute erwähnt haben.
0: Der ist gar nicht so klein. Ich dachte, du redest von was ganz anderem.
1: Das ist nämlich kein Haubentaucher. Ein Haubentaucher lebt im Wasser. Ja, Wiederhupf ist das.
0: Wunderschönes.
1: Doch, der
0: Tier
1: ist klein wie eine Meise oder wie eine Amsel. Größer wird der nicht, der Wiederhupf. Und es gibt ja drei solche kleine Vöglein mit Hauben. Die Haubenmeise und dann gibt es noch den Haubenlerche und den Wiederhupf. Und der andere, der bei uns ist, ist der Wiederhupf. Jetzt sind wir schon fast Vogelkundler.
0: Du, normalerweise ist das das Thema von Melvin, der spricht gern über Vögel.
1: Über Vögel?
0: Ja.
1: Okay, gut.
0: So.
1: Jetzt gehen wir, kurioser Netzfund. Jetzt stell dir mal vor, liebe Bärbel,
0: ja,
1: du bist einkaufen,
0: ja,
1: irgendwo im Supermarkt,
0: ja,
1: und dann rast einer einfach in die Scheibe rein,
0: ja,
1: mit voller Wucht,
0: ja,
1: aber nicht, weil er betrunken ist,
0: nein,
1: oder sonst irgendwas, sondern der Grund, warum er da reingefahren ist, ist ja etwas kurios. Wir klären auf. Mann fährt absichtlich mit Auto im Supermarkt, seine Begründung ist kurios. Das Ganze ist passiert im Amiland in Texas. Rums, am Sonntag krachte es plötzlich im Eingangsbereich eines Supermarktes im US-Bundesstaat Texas. Ein Mann war gegen 16.30 Uhr mit seinem grauen Chevrolet mitten durch die gläserne Eingangstür gebrettert. Und das alles nicht aus Versehen, sondern mit purer Absicht. Und warum? Wie die Polizei bei Facebook mitteilte, soll der Mann zuerst mächtigen Druck und dann richtig schlechte Laune gehabt haben. Ermittlungen hätten ergeben, dass der Fahrer dringend aufs Klo musste und er sich auf eine Supermarkttoilette erleichtern wollte. Zu allen Übel seien aber sämtliche Türen verschlossen. Waren sämtliche Türen verschlossen.
0: Okay, und dann fahrt er einfach.
1: Da fährst du mit dem Auto rein.
0: Das ist doch einfach.
1: Sein Ärger darüber solle so groß gewesen sein, dass er sich letztlich für das brutale Manöver entschied. Von der Polizei veröffentlichte Fotos zeigen, wie der Chevrolet von einem Aussteller im Eingangsbereich des Supermarkts zum Stehen kam. Der Schaden ist erheblich. Wenn man mal dringend muss, dann muss man eben dringend. Wir empfehlen jedoch dringend, ein Geschäft aufzusuchen, das geöffnet hat und dort sein Geschäft zu erledigen, gab die Polizei als Ratschlag mit auf den Weg. Das ist doch wirklich kurios.
0: Das sind mir ganz dicht.
1: Ja, die Amis, ne? Also wenn du mal dringend auf Toilette musst,
0: ja,
1: nicht einfach in den Supermarkt,
0: nein,
1: mit den Autobrettern.
0: Nein.
1: Ja?
0: Ja.
1: Okay.
0: Smokey. Oh, Carol.

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3: Ich sage nur O dazu.
2: Und du kommst jetzt.
3: 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Ja, was machen wir? Wir am Sonntag starten wir wieder mit unserem Sonntagsausklang nach einer längeren Pause ab 16 Uhr. 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Hannes und ich sind immer dabei und dann laden wir jeder, der meint oder möchte, wie auch immer, Musik machen zu können oder auch möchte, der kann bei uns vorbeischauen, Profis wie Amateure, denen geben wir dort auch eine Plattform. 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
2: Super. So. Dann würde ich sagen, wir machen noch ein bisschen Musik und dann freuen wir uns auf Arno.
3: Ja.
2: Und dann sind wir gleich wieder da. Und aber es kommen natürlich unsere Werbung und unsere Weltnachrichten. Was möchtest du bitte sagen?
3: Gar nichts mehr. Du hast mich schon mundtot gemacht.
2: Was wolltest du denn sagen?
3: Jetzt bin ich jetzt bockig.
2: Gut.

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5: Im Studio ist Michael Miem. In Florida breitet sich das Dengue-Fieber stärker aus als seit Jahrzehnten. Nach Angaben des US-Gesundheitsministeriums CDC wurden in diesem Jahr bereits mehr als 500 Infektionen registriert, darunter rund 280 Ansteckungen innerhalb des Bundesstaates. Die übrigen Fälle stehen im Zusammenhang mit Reisen. Besonders betroffen ist die Region um Tampa, wo im September eine ältere Frau nach einer Infektion gestorben ist. Mehrere Gemeinden in der Umgebung haben deshalb den Notstand ausgerufen. In Deutschlands europäischen Schutzgebieten sind viele Lebensräume und Tierarten weiterhin in einem schlechten Zustand.
6: Laut einer Analyse gelten nur 6% der untersuchten Lebensräume und 4% der Arten als günstig entwickelt. Fachleute betonen, dass die Ausweisung eines Schutzgebiets allein nicht ausreiche. In vielen Gebieten gäbe es erhebliche Mängel bei Betreuung und Umsetzung der Schutzmaßnahmen. Erforderlich seien konkrete Schutzziele, regelmäßige Kontrollen sowie genügend Personal und finanzielle Mittel.
5: US-Präsident Trump sieht nach eigenen Angaben Verstöße beider Kriegsparteien gegen die angekündigte Waffenruhe im Ukraine-Krieg. Zu Vorwürfen, Russland habe die Feuerpause für Angriffe auf Energieanlagen missachtet, wollte er zunächst weitere Informationen prüfen. Zugleich erklärte Trump, Kreml-Chef Putin strebe eine Einigung an. Auch die ukrainische Führung müsse dazu bereit sein. Nach Einschätzung des US-Präsidenten sei Putin sogar stärker als Zelensky an einer Vereinbarung interessiert. Die Bundesagentur für Arbeit übernimmt die Zahlung von Insolvenzgeld für rund 9.700 Beschäftigte der erneut insolventen Warenhauskette Galeria. Nach Prüfung des Falls sieht die Behörde einen grundsätzlichen Anspruch nach geltender Rechtslage. Galeria beschäftigt derzeit insgesamt über 11.200 Menschen. Für Teile des Unternehmens, darunter Gastronomie und Lebensmittel, läuft allerdings ein separates Insolvenzverfahren. Die Verbraucherpreise in Deutschland sind im September so stark gestiegen wie seit Dezember 2023 nicht mehr. Nach Angaben des Statistischen Bundesamts lag die Inflationsrate bei 3,3% und damit erstmals wieder über der 3%-Marke. Als wesentlichen Grund nannte die Behörde die deutlich höheren Energiekosten. Kraftstoffe und Haushaltsenergie verteuerten sich im Vergleich zum Vorjahr sogar um fast 15%. Besonders an den Tankstellen und beim Heizöl machte sich der Preisanstieg bemerkbar.

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1: Genau, O-Zapft is... Und ich freue mich, der liebe Arno ist da. Er hat mich heute nicht versetzt. Ich brauche keinen Psychiater, außer wegen Ralf, aber es ist wieder ein anderes Thema.
2: Oh, ganz dünnes Eis.
1: Und Arno, wunderschön, dass du Zeit hast. Ich weiß, du bist im Stress ohne Ende, aber es geht ja los am Freitag.
2: Genau, schönen guten Morgen. Es geht heute los. Es ist eigentlich gestern schon losgegangen.
1: Ah, es ist gestern schon losgegangen.
2: Der Aufbau.
1: Der Aufbau, ja. Aber offiziell geht es am Freitag los. Und schön, dass du Zeit hast. Und gehen wir nochmal kurz drauf ein. Erstmal auf das Gerücht des Tages.
2: Oh ja, das...
1: Weil Gerüchte, es gibt Gerüchte und zwar... Nach unserem letzten Interview am Mittwoch hieß es, nach dem Interview bei Mixradio wurde das Oktoberfest abgesagt.
2: Genau, und deshalb haben wir auch heute den Sicherheitstisch, den jede Veranstaltung machen muss, weil es abgesagt ist.
1: Ja, Schwachsinn. So ein Schwachsinn, ehrlich.
2: Also, ich weiß nicht, warum die Leute das erzählen, hast du mich gerade selber gefragt. Ja. Ich denke, es ist einfach nur, keine Ahnung, Neid oder irgendwas. Kann ja jeder vorbeikommen und fragen, kann ich hier noch irgendwas machen? Wir haben ja alles gesucht, ne?
1: Eben.
2: Vom Café, den wir gefunden haben, bis sonst wohin. Also selbst aus dem Jumbo, Blue Havana, dieses Lokal, was unten ist, genau gegenüber vom Eingang eigentlich, vom Oktoberfest.
1: Ja, weiß ich ja.
2: Die haben einen eigenen Stand bei uns drauf, also um Longdrinks zu verkaufen.
1: Ist
2: ne?
1: doch
2: also
1: so einfach, daher, oder?
2: Eben, es passt alles. Also wir sind ja gegen nichts.
3: Also vereinfacht gesagt, partizipiert jeder davon.
2: Natürlich, und vor allen Dingen kommen ja auch Leute um Uhrzeiten, die normalerweise gar nicht mehr oder gar nicht im Jumbo wären. Also das wäre ja eigentlich für die lokale Supermärkte, Geschäfte ist das ein Vorteil, kein Nachteil.
1: Auf jeden Fall, ja.
2: Und jede Veranstaltung im Jumbo ist eigentlich ein Vorteil für das Jumbo-Zentrum direkt. Egal zu welcher Uhrzeit. Tagsüber kommen Familien, gucken, was da passiert.
1: Ja.
2: Abends kommen die Nachtschwärmer, die vielleicht gar nicht ins Jumbo gehen würden, sondern ganz woanders hin. Und die sind dann auch da. Also von daher, vielleicht bleiben sie ja dann nachher da auch da. Wenn die Auswahl im Jumbo oder in jedem Lokal so ist, wie man es wünscht, geht man auch gerne vorbei. Ne?
1: Ja.
2: Also von daher, kein Problem.
1: Genau. Und wir kommen gleich in... Media Res, und zwar, wir fangen an. Also erstmal, heute sind die Aufbauten, also man kann sich da schon mal vielleicht mal umgucken, wie es so ist und wie es so wird.
2: Genau, ich
1: und
2: bin mal gespannt aufs Festzelt, also aufs Zelt, was hier der Aufbau.
3: Blau-weiße Festzelt.
2: Ja gut, blau-weiß wird es nicht. Hier sind wir
3: innen?
2: Auf dem Kanal, es wird weiß. Innen versuchen wir es noch, also das versuchen wir noch.
1: Ja, und wir starten jetzt erstmal am Freitag.
2: Genau, am Freitag geht's los um 6 Uhr abends. Mit dem René habe ich noch nicht gesprochen, aber ich denke, der ist dabei, den werde ich gleich anrufen, wenn wir hier aufhören.
1: Er versucht euch gegenseitig zu erreichen, aber irgendwie haut es nicht hin.
2: Ich habe die letzten 2 Tage auch Probleme mit dem Empfang am Telefon. Und viele Leute, also mit denen ich gesprochen habe, es gibt keinen Ton oder...
1: Du hast nur ein Häkchen.
2: Ja, kann auch sein.
1: Und darum habe ich gesagt, der Mann ist in der Luft, anders kann es nicht sein.
3: Also WhatsApp, telefonierst du über WhatsApp?
2: Nee.
1: Dir WhatsApp schickt, da hat man nur einen Haken.
2: Ja, da kann man manchmal passieren, ne? Wenn man fliegt, dann...
1: Aber bist du gestern geflogen?
2: Na, gestern nicht. Gestern musste ich es mal ausmachen, weil ich war in 2 Videocalls und von daher...
1: Okay.
2: Ja, habe ich es komplett ausgemacht. Ja, genau.
1: Aber René ist auf jeden Fall da.
2: Die Nummer habe ich.
1: Seine Playlist hat er geschrieben schon und die ist auch sehr gut.
2: Genau.
1: Und ja, dann geht's weiter.
2: Ja, und dann ab 7 Uhr haben wir Carsten Webers Blechbuckel. Der Carsten kommt selber erst Samstagmittag. Der hat noch einen Auftritt in der Nähe von Frankfurt am Freitag. Der ist dann selbst dabei, Samstag und Sonntag den ganzen Tag. Um 8 Uhr, da kommt die 101 Brass Band. Das ist eine Band von Teneriffa. Wenn wir alle Flugplätze zusammenbekommen, das ist nämlich jetzt die Frage. Sonst
1: Wie
2: kommt wieder Wärme. geht diesmal alles schief. Also wirklich nicht alles schief. Also ja, das geht schief.
1: Aber das sind 101 Personen.
2: Nee. Nein, die heißen nur so. Ah. 101 Brassband. Also die sind ganz gut, die kennen wir aus Puerto La Cruz. Die sollten eigentlich Freitag und Sonntag da sein. Viele von denen arbeiten, aber es gibt aber am Freitag nur Flüge ab 3 Uhr nachmittags. War schon alles voll, also seit 10 Tagen versuchen wir die da in den Flieger zu bekommen.
1: Das ist momentan Wahnsinn mit
2: dem. Ja, ist der Hammer. Ja.
3: Fähre keine Alternative, oder?
2: Wollten die eigentlich nicht.
3: Ja, gut, eine Alternative, ne?
2: Ja, genau.
3: Und Transfer organisieren.
2: Da sind wir jetzt dran, also die Kollegin Antonia ist da jetzt dran.
1: Gut, dann hoffen wir es. Irgendwie kommen sie immer rüber, wenn nicht sollen sie schwimmen.
2: Genau. Ja, und dann kommt wieder der Carsten, dann kommt wieder der René, dann kommt der Juani Reyes, da kommt der Ulises Acosta. Also ist bunt gemischt, ne? Also,
1: und Juani, der wird mal richtig hier.
2: Der wird da wieder einheizen, genau.
1: Ja.
2: Da bin ich mal gespannt. Argentinier auf dem Oktoberfest. Mal gucken, was da rauskommt.
1: Weil er ist jetzt gerade gekommen. Buenos días, Juani. ¿Qué tal? ¿Todo bien?
4: Muy bien, muy bien.
1: Was für eine schöne Stimme.
2: Tja.
1: Ja, ich habe ihn auch kennenlernen dürfen letztes Jahr und er war ja auch als Disc-Jockey Wahnsinn.
2: Tja.
1: Das war richtig, richtig gut, also bei Music Meets Tourism. So, und jetzt kommen wir zum Essen, weil da ist ja immer die große Frage.
2: Essen, ja, da hat sich der Juani drum gekümmert. Wir haben also 3 Foodtrucks. Spezialitäten sind da die Hamburger, aber jeder hat die Aufgabe, etwas Bayerisches mit reinzuzaubern.
3: Schmankerl.
2: Da bin ich jetzt gespannt, was da passiert.
1: Ja.
2: Genau. Dann haben wir die Kaffeebar. Fragen wir ihn gleich mal in der Pause, wo sie herkommt. Da können wir das ja gleich auch erzählen, ob es welches ist. Ja, also für Leib und Seele
1: ist
2: Essen
1: gesorgt.
2: Und Trinken
1: und
2: ist
1: gesorgt. Und es gibt natürlich auch Bier.
2: Natürlich.
1: Wundert es.
2: Sollte Bier geben, ne?
1: Überraschung.
2: Und es gibt sogar mit Alkohol. Also,
1: nein,
2: toll.
1: Hör auf.
2: Ja, ist der Hammer. Also Hauptbier ist das Paulaner Wiesenbier.
1: Ja.
2: Dann das Paulaner Weißbier. Und dann haben wir das Heineken halt auch noch dabei.
3: Da darf ich jetzt mal was als Münchner dazu sagen, gell?
2: Bitte schön.
3: Ihr seid für mich die Ersten, die es wirklich geschafft haben, ein Original-Wiesenbier hierher zu zaubern.
2: Tja.
3: Weil ich weiß es ja, es ist nicht einfach, ein Original-Wiesenbier hier auf diese Insel zu transportieren. Weil viele sagen, ja, ich schenke das aus, nein, schenken sie nicht, ihr habt es wirklich.
2: Ja, wir haben es wirklich und ich muss auch sagen, warum wir es haben. Wegen dem Oktoberfest auf Puerto La Cruz, ne?
3: Mhm.
2: Also es war ja eigentlich, die Planung von diesem Oktoberfest ist einen Monat her, ne? Wir haben das jetzt in einem Monat auf die Beine gestellt, also Ende August war das Oktoberfest auf Teneriffa, Puerto La Cruz. Und in der letzten Nacht haben wir gesagt, warum sollen wir das nicht auch auf Gran Canaria machen?
3: Und ihr schenkt es in wirklich Maßkrüge aus, oder?
2: Also wir haben hier halben Liter nur, ne? Halben Liter, also wir haben halbe Liter Glaskrüge, die man kaufen kann für 10 Euro.
3: Mhm.
2: Und sonst gibt es halt die Plastikbecher vom...
3: Okay, aus Sicherheitsgründen auch wahrscheinlich. Okay.
2: Ja, Sicherheit nicht, es war in einem Monat unmöglich, Tausende von Krügen nach hier zu bekommen.
3: Also ich hätte euch 15 oder 20 geben können, ich habe welche.
2: Ich hoffe, wir können mehr.
3: Bei mir gibt es noch Maßkrüge an der Bar.
2: Natürlich kann doch jeder mit seinem eigenen Krug kommen, der braucht nichts zu kaufen.
3: Du weißt doch,
2: pass auf, komm mit 15 Freunden, was hältst du davon?
3: Mach ich. Aber pass auf, es wurden ja wieder 104.000 bei der letzten Wiesn geklaut, Maßkrüge.
2: 104.000.
3: Haben sie wieder versucht zu klauen, das ist Wahnsinn. Ne?
2: Ja. Ich habe meinen auch immer mitgenommen. Meine Mutter hat sie auch immer mitgenommen.
1: Also, du bist ja kriminell.
2: Ja, wir waren immer schon kriminell auf der Wiese. Wir haben aber auch immer schon einen stolzen Preis fürs Bier bezahlt, wenn man dann so 3-4 getrunken hat.
3: Ja.
2: Was kostet so ein Krug?
1: Momentan bei 15,50.
2: Nein, nicht
3: der
2: Bier.
3: Nein, der Krug selber.
2: Also
3: der Krug selber, also kommt drauf an, die kaufen den in Massen ein. Ich habe den einen kleinen, aber beim Fünfer bist du schon inzwischen. Ne? Fünf Euro bist du schon dabei.
2: Ja, ne? Gut, ich denke, bei 4 Bier hat man den dann halt.
3: Ja, aber es ist schon.
1: Aber wie habt ihr die rausgekriegt?
2: Meine Mutter hat zum Münchner Oktoberfest die größte Handtasche der Welt mitgebracht.
3: Was glaubst du, warum die alle einen Dirndl tragen?
2: Genau.
3: Aber zu dem Bier müssen wir noch was sagen.
1: Ja.
3: Ihr habt das Original-Wiesenbier, also aufpassen, das ist ein wenig stärker als das andere. Ist ja stark, ein bisschen härter gebraut, sage ich jetzt mal. Und das habt ihr dann auch. Das hat ein bisschen mehr Umdrehungen, ne?
2: Ja, also hoffe ich.
1: Da wird schon dann richtig.
2: Dann, wenn schon mit Kavums.
1: Ah ja,
2: ne?
1: Klar. Ja. Aber es gibt auch noch andere Sachen zu trinken. Es gibt auch Wein oder
2: ja, es gibt auch Softdrinks und so weiter. Longdrinks kommen ja vom Blue Havana, die haben einen kleinen Stand. Also von daher ist für alles gesorgt.
1: Also es wird keiner verdursten?
2: Nö, denke ich nicht.
1: Definitiv nicht.
2: Ich hoffe es nicht. Ich hoffe, wir haben von allem genug.
1: Ja. Wenn nicht, weiß ich jetzt auch.
3: Also wenn das Bier ausgeht bei euch, dann war das mehr als erfolgreich, dann war es mega erfolgreich.
2: Das stimmt allerdings, wenn das Bier ausgeht.
1: Das ist ein gutes Zeichen.
3: Das wäre ein gutes ein paar Zeichen. Tausend Liter, schätze ich mal.
2: Ja, die haben wir.
1: Ja. Also Ralf.
3: Ja, also ich trinke ja keinen Alkohol mehr, leider, seit 2,5 Jahren.
2: Ja, du kannst auch deine Cola aus dem Maßkrug trinken. Ne? Bring deine 14 Freunde mit, bring die 15 Krüge mit und bist dabei.
3: Ich bin dabei.
1: Aber pass auf, nachher sind sie weg.
3: Die Maßkrüge?
1: Ja, du weißt jetzt auch nur, der hat es jetzt raus.
3: Nein. Ja, aber ich habe eine Beziehung und ich kann wieder welche auftreiben.
1: Ja, die Münchner halt.
2: Das ist aber lieb von dir. Ja.
3: Aber 1000 Stück, das nächste Mal wird es eng, das sage ich dann gleich.
1: So, wir machen Musik und zwar, ich musste ja ein bisschen einstecken aufs Oktoberfest. Letztes Mal habe ich dir das Lied etwas gekürzt, beziehungsweise ich habe es übersprungen, du hast ja nicht gehört. Und Ralf, du weißt ja auch, die Höhner hat man gehört auf der Wiesn, die waren unter den ersten 10.
3: Preißen quasi. Preißen auf der Wiesn haben Musik gemacht.
1: Aber wie? Und sie waren unter den ersten 10
3: natürlich
1: meistgespieltesten Lieder. Also. Jetzt, Arno, letztes Mal, du bist einfach entfleucht, jetzt bist du da. Höhner, viva Colonia. Also eine leichte Einstimmung aufs Oktoberfest, das am Freitag am Jumbo um 18 Uhr startet.

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2: So, und bei uns geht's weiter mit dem Oktoberfest und Arne wird uns aufklären, was am Samstag passieren wird. Da geht's schon um 12 los.
3: Passend. Da geht's passend. Natürlich, Oktoberfest, Frühschoppen, 12 Uhr bis 20, bis 2 Uhr, bis 2 Uhr nachts, Entschuldigung, gerade falsch gelesen.
2: Ja.
3: Kleine Änderung da kommt wahrscheinlich auch der René hin von 12 bis 14 Uhr, dann kommt Carsten Webers Blechbuckel wieder und die Spezialität hier von der Insel ist dann die Banda der Agaete, die hat der Juan uns unter Vertrag genommen.
2: Okay.
3: Ich habe gedacht, die kommen nicht, aber die passen sehr gut dahin. Und zum Schluss hatten sie auch Zeit und kommen am Samstag dann, ne?
2: Und was spielen die? Auch so kanarisch mehr oder auch so?
3: Also mehr ihre Musik, die passt aber zu uns, das wirst du sehen. Also es ist alles Trompete, Tuba, Trommel, also ist eigentlich mehr eine Charanga, heißt das ja hier, ne? Also, aber das passt
4: klingt
3: perfekt.
4: So ein bisschen und kubanisch, so kubanisch klingt das so ein bisschen mit.
3: Nee. La Banda de Agaete kommt hier aus dem Norden. Aha. Die haben ja hier ein ganz spezielles Lied, kannst ja gleich mal suchen, dann können wir das mal hören. Ein ganz besonderes Lied, also. Und ich denke, die passen einfach rein und damit, ich bin immer für die Einbindung von allem, ne? Von daher denke ich.
2: Auch von den
3: Canarios, natürlich.
2: Ganz, ganz wichtig, ganz wichtig.
3: Genau. Und darum geht es uns ja, ne? Um ein bisschen Spaß zu haben unter uns allen. Ne? Also nicht nur Touristen, sondern Touristenresidenten. Also von daher.
2: Und ich bin auch überzeugt, dass viele Canarios kommen zu dem Oktoberfest. Hundertprozentig.
3: Ja, ich bin mal gespannt. Einen Monat hat nicht viel Zeit für richtige Werbung
2: es
3: gegeben.
2: Es war natürlich,
3: ne?
2: Also da war es ein bisschen, ich habe auch von vielen gesagt, ah, das ist zu kurzfristig, wieso? Und warum habt ihr nicht vorher schon was da?
3: Ja. Es ist eigentlich dieses Jahr ein Probelauf. Also von daher.
2: Ja.
3: Schauen wir mal.
2: Und auch mit Tracht, wenn keiner jetzt keine Tracht dabei hat, braucht keiner kommen. Man kann auch ganz normal.
3: Ganz normal. Ich werde meine Jeans anziehen und mein kariertes rotes oder blaues Hemd. Also von daher, rot kariert oder blau kariert.
2: Ralf, was sagst du dazu? Da ist ja schon sowas von bayerisch drauf, oder?
4: Ja.
3: Also, kann man über die Wiesen
4: aber Riesen ist
3: gehen.
4: Immer noch besser, als wie wenn er ein Dirndl anziehen darf von den Chinesen.
3: Ja, nee. Ja gut, das ist die Gefahr halt hier in der Nähe vom Jumbo. Also das haben wir in Puerto La Cruz geschafft. Die Leute, also da stehen wirklich die Sicherheitsleute und sagen, Entschuldigung, ist kein Karneval, ne? Das ist Oktoberfest.
2: Das ist es nämlich.
3: Allerdings in München passiert es auch. Hier wird es passieren, weil wir haben Caroline direkt hier neben deinem Studio, also diese Karnevalskostümverkauf.
2: Bassani
3: auch, genau. Also von daher kann passieren. Also wir werden auch nicht sagen, es soll einfach Spaß machen. Ne? Vor allen Dingen, wir sind in einer Location.

0: Ging aber schon am Freitagabend los. Freitagabend war ich mal kurz im Jumbo.
1: Ja.
0: Und war toll, also war eine tolle Stimmung, viele Leute. Nur der Hundesonntag wäre falsch interpretiert worden. Ja.
1: Auf jeden Fall.
0: Obwohl es auch lustig sein könnte. Also ich bin nicht dagegen. Achtung, ich bin
1: ein offener Mensch. Nein, also, wir sind absolut offen. Nein, nicht
0: falsch verstehen. Also.
1: Aber an für sich wird bei der Wiesn Hunde werden ja weniger gewählt. Das war bei Fasching, Arno, du bist falsch bei Fasching.
0: Nein. Am Freitag waren viele Hunde da, am Samstag auch. Und am Montag sind sie über die Düne gelaufen.
1: So, wir machen nochmal Werbung, beruhigen uns. Und nein, wir machen keine Werbung, wir machen natürlich Musik. Und zwar auch ein Wiesenhit, Ricci Poveri, Sara Perché, Ti Amo. Und dann sind wir gleich wieder da.

0: Richie Poveri, Sarah Perketiamo. So, und hier geht's weiter mit dem Oktoberfest. Wir haben uns jetzt über Maßkrügen unterhalten. Also
1: bei mir ist das Maß jetzt langsam voll.
0: Also ich glaube immer noch nicht, dass die den Preis, wo du da sagst, das haut nicht hin. Das ist doch, wir reden doch von einem Liter Maß, oder?
2: Ja, also bei ihm ja. Bei mir war der halbe Liter.
1: Nee, aber Arno hat gerade gesagt, und das finde ich eine tolle Idee, die halbe Maßkrüge, also halbe Sanze, die sind ja gebrandet, also genau. Mit Oktoberfest von eurem Logo.
2: Oktoberfest Mas Palomas.
1: Und genau. Den kann man als Souvenir natürlich auch mitnehmen.
0: Kaufen.
1: Ja, ja, ja. Kaufen, ja. Also
2: natürlich, kaufen.
1: Man kann ihn mitnehmen gegen Entgelt, du lässt mich ja nicht ausreden. Oder, Arno?
2: Genau, für genau. 10 Euro.
1: Für 10 Euro seid ihr dabei, ist ein schönes Souvenir, denke ich. Und einmalig natürlich immer sowas.
0: Das ist einmalig.
1: Und für Sammler natürlich auch dementsprechend wertvoll.
0: Wer hat schon eine Maß von Mas Palomas?
1: Ahoibe, nicht am Maß.
2: Genau.
0: Für mich ist eine Maß im Oktoberfest. Ihr seid...
2: Ja, aber da war wieder die Zeit.
1: Die Zeit zu knapp.
2: Ja. Zu knapp. Ein Monat, das war zu knapp.
0: Ja. Also, dann haben wir noch den Samstag, wie gesagt, da geht es bis um 2. Rambazamba.

0: Und dann haben wir noch den Sonntag.
1: Genau, und am Sonntag fangen wir dann auch wieder an um 12 Uhr mit dem Frühshoppen und wieder Ulises Acosta mit der 101 Brassband, Carsten Webers Blechbuckel.
0: Und diesmal mit Carsten, auch am Samstag
1: ja, auch mit am Carsten. Samstag mit Carsten, genau. Da kommt um 2 Uhr nachmittags, landet der hier auf Gran Canaria am Samstag. Und am Sonntag geht es dann bis 20 Uhr und dann ist Schluss.
0: Und dann sind wir gespannt. Dann wirst du, gehst du in Urlaub dann hinterher wieder 2-3 Tage oder brauchst
1: Nein, nein, nein. Was? Danach brauche ich keinen Urlaub. Das war jetzt, also, das haben wir im Monat hingestellt. Ja. Das, jetzt, das Schwierigste war wirklich jetzt im Oktober eine bayerische Band zu bekommen mit 7 Musikern. Also, das war jetzt der Hammer. Das hätte ich nicht gedacht. Aber der Oktober ist der Oktober. Von daher.
2: Und ihr habt jetzt wirklich mal ein positives Alleinstellungsmerkmal. Ihr macht Wiesn-Oktoberfest im Oktober.
1: Genau.
2: Nicht im September.
1: Ja gut, im September hat er einen anderen Grund, weil das letzte Wochenende ja das große, also das erste Wochenende im Oktober halt die Hochzeit war, ne?
2: Ja, wir haben es ja auch, wir haben ja auch gesagt, die Wiesn war ja original auch im Oktober. Die ist ja vorverlegt worden, weil damals im 19. Jahrhundert rum
0: das Wetter so schlecht
2: war noch in München immer. Kalt, feucht, also.
1: Ach so.
2: Und deswegen hat man sie dann im September mit reingelegt.
1: Ich dachte, das hätte damit zu tun gehabt, weil er am letzten Wochenende geheiratet wurde.
2: Nein, das
1: wurde ist geheiratet.
2: Ursprünglich war die schon im Oktober.
1: Okay, okay.
2: Bei unserem Wetter kann man es im Oktober machen, deswegen auch Oktoberfest.
1: Okay, ich könnte dir was vom Kölner Dom erzählen, da komme ich nämlich her. Du vom Oktoberfest.
2: Ich komme aus München.
1: Geil, super.
0: Was ist im Kölner Dom? Habe ich da was verpasst?
1: Gibt's nein.
2: Im Kölner Dom ist das Wetter immer gut.
1: Er kann so schön von München erzählen.
0: Ja.
1: Ich könnte dann schön von Köln erzählen.
0: Ja.
1: Vom Kölner Dom, eher von der Wiesn.
0: Ja. Ja. Und ich höre euch zu, wie sich's gehört.
1: Ja, genau.
2: So. Apropos Wiesn, habt ihr ein Karussell? Also nicht, wenn man die Bier getrunken hat. Dann hat man automatisch.
0: Ja, aber das ist doch eh ein Kinderkarussell.
2: Ist ein Kinderkarussell da?
1: Nein,
0: aber da ist doch eins im Jumbo bei dem Spielplatz.
1: Nein, das ist nicht mehr da. Nein, der Platz ist frei. Da ist jetzt eine Bar drauf. Ja, dieses Sprungding und so weiter, das ist nicht mehr da.
0: Ah.
1: Nee. Da ist kein Karussell mehr. Nee.
0: Kleines auch
1: nicht. Nee. Ich weiß auch nicht, wegen der Statik und also, weil das da auf den Platz geht, darunter sind ja Räume. Also von daher auf
0: einer Seite. Da sind Räume darunter?
1: Ja, das sind so.
0: Katakomben.
1: Die Katakomben vom Jumbo, genau.
0: Oh, da würde ich auch mal geil sein.
1: Ja, da habe ich gleich einen Schlüssel von ganz herkommen.
0: Gut, dann muss ich da gleich eine Besichtigung machen. Ich liebe Katakomben.
2: Jetzt hätte ich was bald gesagt, aber das sage ich in der Pause lieber.
0: Wieder was Böses.
1: Ja, natürlich. Ja, gut, dann warten wir auf die Pause.
0: Ja. Also, wie gesagt, Oktoberfest von Freitag, Samstag, Sonntag im Jubo-Sender und für Essen und Trinken ist gesorgt. Und
1: Eintritt ist frei.
0: Eintritt ist frei, ganz wichtig. Reservierung ist nicht erforderlich. Und was haben wir sonst noch? Haben wir was vergessen? Eigentlich nicht, oder?
1: Eigentlich nicht.
0: Dass es stattfindet, haben wir jetzt mehrmals betont.
1: Und dass Mix Radio einer der Hauptsponsoren ist, haben wir auch betont.
0: Und
1: jetzt gerade.
2: Ich hab's gehört.
0: Und ich freue mich, ich bin Samstag da. Eigentlich, Ralf, können wir ja zusammen gehen. Aber du ziehst dann Samstag.
2: Ja, ich arbeite am Samstag.
0: Okay.
2: Also, ich könnte höchstens nachkommen, wenn du etwas später noch da bist.
0: Das kann man davon ausgehen, ja.
2: Und dann werde ich einen Arno besuchen und werde einen Arno und Maskok in die Hand drücken.
1: Ja, super.
0: Dann trinken wir
1: einen zusammen, genau.
2: Hast du auch alkoholfreies Bier?
1: Natürlich, aber kein Paulaner.
2: Das macht ja nichts.
1: Ja, alkoholfreies haben wir auch, natürlich.
2: Dann passt's.
0: Wir trinken Paulaner alkoholfrei.
1: Ja, gibt's schon, habe ich schon gesehen.
0: Ehrlich?
1: Ja.
2: Ja, es gibt es von allen deutschen Brauereien, von den Großbrauereien.
0: Aber
2: es
0: wäre genauso wie ein Rotwein, wenn ein Barolo ohne Alkohol trinkst. Also.
1: Ja, den Rotwein gibt es mittlerweile auch ohne Alkohol.
0: Ja, aber kein Barolo oder irgend sowas. Entschuldige bitte. Du kannst ja auch bleiben lassen. Also, das tut mir weh für den Wein. So, also hast du noch was zu sagen?
1: Nein, ich freue mich auf alle deine Zuhörer, dass sie am Freitag, Samstag oder Sonntag bei uns aufschlagen. Und dass ich sie alle kennenlerne. Alle auf einen Schlag.
0: Alle drei auf einen Tagen. Schlag.
2: Wo findet man dich denn? Da.
1: Irgendwo.
2: Du springst überall rum.
1: Ich bin doch der mit dem rot- oder blau-weiß karierten Hemd.
2: Und bist überall wahrscheinlich.
1: Genau.
2: Und schaust
1: der so wie verrückt rumläuft.
0: Da, genau, wollte ich gerade sagen. Der, wo wie so ein Biggie Gonzales.
1: Das habe ich mir abgewöhnt. Ich gehe in aller Ruhe.
0: Nein.
1: Der am langsamsten geht und in aller Ruhe, das bin ich.
2: Und dann wahrscheinlich so ein Headset aufhat mit Mikrofon?
0: Nein, hat er nicht.
1: Ich sehe alles. Wenn irgendwas irgendwo passiert, dann bin ich.
0: Ja, das stimmt. Bei Music Meets the Rhythm, er sieht wirklich alles.
1: Ja.
0: Und das ist ja, glaube ich, noch eine extremere Anschauung. Wir können ja jetzt mit dem Oktoberfest noch nicht vergleichen. Ich sage jetzt noch nicht. Weil Music Meets the Rhythm, das ist ja schon. ein anderes Paket. Also, ja. Wie viele Mitarbeiter habt ihr jetzt bei Music Meets Solutions?
1: Also jetzt gerade zur Zeit 3,5.
0: Gut.
1: Also zu der Jahreszeit haben wir
0: 3,5. Okay. Aber ansonsten, nein, ich meine, wer da alles dabei ist an Servicekräften und hinter der Kulisse, das waren ja allein die Models. Wie viele Models waren das? Das waren
1: 30.
0: Ja 30 Models, dann.
1: Also
2: 31, Bärbel, du warst ja auch dort.
1: Du wir Schleim. Bekommen bestimmt auf 200 an den 4 Tagen, 5 Tagen. Ja. Über 200. Da müsste man eigentlich die Polizei noch mit dazu zählen. Also wir, mit Sicherheit 250, 300. Aber gezahlte um die 200.
0: Ja, der Wahnsinn, was sich da alles, klar, die ganzen Stars, wo da waren und die möchten ja auch betüttelt werden und so weiter und so fort. Dann die Models. Dann ja. der Event, der Sangs-Event, das sind ja auch was sehr wahnsinnig, was da alles zusammenkommt.
1: Ja, aber das sind noch einfache Nummern. Schwieriger sind dann diese Superstars am Sonntag. Wenn die betüttelt werden wollen, dann ist da.
0: Darf man fragen, wer ist die schwierigste oder darf man nicht? Nein, frage ich nicht.
1: Na, würde ich auch nicht sagen.
0: Würdest du auch nicht sagen. Alle wer ist die leichteste? Das darfst du sagen. Wer war die netteste, die umgänglichste und so weiter?
1: Also ganz klar, Sophia Cristo, die Disc-Jockey, diese spanische Disc-Jockey. Soraya, die Sängerin.
0: Die glaube ich mir, das glaube ich dir sofort.
1: Soraya ist super, ist eine Freundin von mir. Also ja. Da war ich ja auf der Hochzeit damals. Also Soraya ist absolut pflegeleicht. Aber auch Mario Vaquerizo, wenn man die kennt, ich kenne viele von denen. Ne? Von daher, ich werde ganz anders behandelt als ein normaler Konzertveranstalter. Das ist bei denen, als ob die zu Freunden nach Hause kommen nachher. Ja, wir haben ja diese eigene VIP-Lounge nur für die. Und von daher, wenn die ja drauf sind, da fragt ja keiner, gibt ein Autogramm oder so. Die sind einfach nur da. Man kann sie sehen, aber man kommt halt nicht dran. Ne? Und das gefällt denen. Weil sonst würden die normalerweise nie aus ihrer Kammer da kommen. Ne? Sonst würden die kommen, ihren Song singen und dann wieder abhauen. Bei uns, Jota Cabello zum Beispiel, der ist aufgetreten, danach war er noch 4 Stunden hinter der Bühne, also mit uns da in der VIP-Zone. Ja. Spaß, gefeiert, genau. Der ja. hat seine 3 Geburtstage von seinen 3 Angestellten da gefeiert. Also, Music Meets Tourism ist was ganz anderes. Da kommt man nicht hin, weil es ein Konzert ist als Sänger ja. oder Disc-Jockey, da kommt man hin, weil man Freunde trifft.
0: Das ist natürlich, ja.
1: Das ist der kleine Unterschied.
0: Und ich habe also wirklich nur gemerkt, so bei Stars oder ja, manche, zum Beispiel hier Conchita Wurst war schon öfters hier bei uns. So nett und herzig, unglaublich. Und ist ja wirklich ein Star. Ja. Und dann kommen manche, die kennt man eigentlich gar nicht und die wollen aber.
1: Ja.
0: Oder Christina Ramos zum Beispiel. Du warst ja letzte Woche mit ihr zusammen.
1: Genau.
0: Sowas von nett und sympathisch. Unglaublich, oder?
1: Ja, die ist auch herzenslieb.
0: Ja, kann man. Also die Größten, die sind immer die Netzten. So, Arno, du darfst jetzt ins Jumbo.
1: Danke dir.
0: Darfst aufbauen. Wenn du möchtest, können wir darüber reden, wenn du mal wieder Zeit findest, wie das Oktoberfest war. Wir können ein Resümee machen.
1: Den Mittwoch danach, nächste Woche.
0: Halt dich in der, ja, das möchte ich aber erst mal bestätigt wissen. Aber ich würde es gern machen, weil es wäre interessant. Weil ich kann nur alle aufrufen, geht auf das Oktoberfest, wenn ihr sowas wollt, wieder, dass sowas jährlich passiert, dann müsst ihr auch hingehen.
1: Stimmt, also es ist ein Versuch jetzt, ja. Wenn es ins Wasser fällt, dann sind wir nicht mehr da.
2: Es regnet nicht.
1: Dann machen wir halt das Septemberfest.
0: Genau.
1: Ja, wenn es regnet, kein Problem. Wir haben das Zelt.
0: Wir haben das Zelt
1: hingestellt. Zelt, also ich gehe jetzt gucken, ob es da steht oder ob es gerade aufgebaut wird. Ne? Also 15 mal 40 Meter.
2: Wie viele Plätze habt ihr denn drin? Haben wir gar nicht gesagt.
1: Drinne weiß ich noch gar nicht. Wir haben insgesamt 60 Tische, also 600 Plätze.
2: Oh ja.
0: Ah ja, da geht schon einiges.
1: Geht schon mal.
0: Das müssen wir irgendwie voll kriegen. Also, wenn ihr Zeit und Lust habt, Freitag, Samstag, Sonntag, Oktoberfest im Jumbo, ganz einfach zu finden, Treppe runter. Da wo ein Zelt steht, da geht er einfach rein. Arno, vielen herzlichen Dank.
2: Und da kriegt man auch einen Platz und kommt rein, nicht wie auf der Wiesn in München, gell?
0: Was?
2: Ja. Ihr garantiert es einen Platz.
1: Nein, wir garantieren es nicht. Stell dir mal vor, kommen wirklich alle Mix-Radio-Zuhörer zur gleichen Zeit.
0: Ja, überleg dir das mal.
2: Oh ja, okay.
1: Dann wird's eng. Das Versprechen möchte ich nicht.
2: Nicht?
1: Nein.
2: Ja. Habt ihr einen Türsteher?
1: Ah, wir haben 5 Türsteher.
2: Fünf Türsteher, okay.
1: Aber die gucken nicht danach, wo du herkommst, oder?
2: Ist klar.
0: Nein, es geht ja auch um die Sicherheit.
1: Ja, natürlich. Also, alle Ruhe. Sicherheitskräfte.
0: So, wir verabschieden dich und zwar mit dem diesjährigen Nummer 1-Hit auf der Wiesn. Das weißt du auch nicht, du.
2: Was denn?
0: Wer war die Nummer 1?
2: Es gab dieses Jahr, habe ich doch letztes Mal gesagt,
0: gab's nicht aber
2: einen
0: dann
2: hervorstechenden Wiesn-Hit. Nein,
0: doch.
2: Haben offiziell München nach, bestätigt.
0: Lies nach, am Ende haben sie es durchgegeben. Und zwar Hubert von Geusern mit Brenne dort's Gurt.
2: Ja,
0: ja. Nummer 1 Hit.
2: Österreicher.
0: Ja. Ja, Österreicher, habe ich gehört.
1: Da kommt der Bayer wieder durch.
0: Also, wir verabschieden uns mit dem Nummer 1-Sitz der Wiesn und wir freuen uns alle, dass wir euch am Freitag, Samstag, Sonntag sehen. Ralf Danke und ich bleiben euch. Noch ein bisschen da.
2: Echt?
0: Ja.
2: Bezahlst du mir die Überstunden heute? Nö. Nicht?
0: Also, den hören wir uns an, Hubert von Geusern.

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0: Ja, Chrissy und Yellow River. So, bevor wir zwei hier...
1: Tschüss sagen.
0: Warum bist du... du bist auf dem anderen Mikro. Ja. Gut, ja, das weiß ich ja nicht.
2: Jetzt hat. Tschüss sagen, habe ich gerade gesagt.
0: Ja. Nochmal auf deine Veranstaltung.
2: Gerne.
0: Bob Gorman.
2: Ja, Bob Gorman ist am 24. Oktober bei uns. Also bitte rechtzeitig reservieren, weil der ist ja sehr gefragt.
0: Kann man so sagen.
2: Und er ist ja auch ein Ausnahmekünstler. Und... aber bevor Bock kommen, da ist jetzt am Sonntag, wie gesagt, Sonntagsausklang, auch ab 16 Uhr Musikertreff. Ab 12 Uhr haben wir natürlich auf und das jeden Tag, 7 Tage die Woche. Also ihr könnt es auch gerne so vorbeikommen und vorbeischauen. Aber das nächste Event, Sonntag und dann darauf folgend wieder Samstag.
0: Gut, und wir, Moment, jetzt muss ich das, beim Programm muss ich heute nachgucken, weil wir haben heute Mittwoch.
2: Ja.
0: Und Radiofrühstück mit Bärbel Ralf und Arno haben wir abgehakt. Und hier geht's aber natürlich gleich weiter von 11 bis 13 Uhr. Der gute Laune Nachmittag mit Melvin und Chris. Dann 13 bis 15 Uhr Bajo del Sol mit der lieben Laura. Dann von 16 bis 18 Uhr die Inseltracks mit Christian. Und von 18 bis 20 Uhr Sonne, Sand und Meer. Also Live-Programm ohne Ende. Und dazwischen natürlich die Welt- und Lokalnachrichten. Also voller Mittwoch.
2: Volles Programm wie immer.
0: Was sagst du dazu?
2: Ich sag, passt schon.
0: Passt schon. Und wir sagen Servus und Adios, hasta luego.
2: Und genießt den Tag noch.
0: Richtig, aber natürlich nur mit Mixradio Gran Canaria und Teddy Swims Bad Dreams.
2: Tschüss. Tschüss.

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4: Im Studio ist Michael Miem. In Florida breitet sich das Denguefieber stärker aus als seit Jahrzehnten. Nach Angaben des US-Gesundheitsministeriums CDC wurden in diesem Jahr bereits mehr als 500 Infektionen registriert, darunter rund 280 Ansteckungen innerhalb des Bundesstaates. Die übrigen Fälle stehen im Zusammenhang mit Reisen. Besonders betroffen ist die Region um Tampa, wo im September eine ältere Frau nach einer Infektion gestorben ist. Mehrere Gemeinden in der Umgebung haben deshalb den Notstand ausgerufen. In Deutschlands europäischen Schutzgebieten sind viele Lebensräume und Tierarten weiterhin in einem schlechten Zustand.
5: Laut einer Analyse gelten nur 6% der untersuchten Lebensräume und 4% der Arten als günstig entwickelt. Fachleute betonen, dass die Ausweisung eines Schutzgebiets allein nicht ausreiche. In vielen Gebieten gäbe es erhebliche Mängel bei Betreuung und Umsetzung der Schutzmaßnahmen. Erforderlich seien konkrete Schutzziele, regelmäßige Kontrollen sowie genügend Personal und finanzielle Mittel.
4: US-Präsident Trump sieht nach eigenen Angaben Verstöße beider Kriegsparteien gegen die angekündigte Waffenruhe im Ukraine-Krieg. Zu Vorwürfen, Russland habe die Feuerpause für Angriffe auf Energieanlagen missachtet, wollte er zunächst weitere Informationen prüfen. Zugleich erklärte Trump, Kreml-Chef Putin strebe eine Einigung an. Auch die ukrainische Führung müsse dazu bereit sein. Nach Einschätzung des US-Präsidenten sei Putin sogar stärker als Zelensky an einer Vereinbarung interessiert. Die Bundesagentur für Arbeit übernimmt die Zahlung von Insolvenzgeld für rund 9.700 Beschäftigte der erneut insolventen Warenhauskette Galeria. Nach Prüfung des Falls sieht die Behörde einen grundsätzlichen Anspruch nach geltender Rechtslage. Galeria beschäftigt derzeit insgesamt über 11.200 Menschen. Für Teile des Unternehmens, darunter Gastronomie und Lebensmittel, läuft allerdings ein separates Insolvenzverfahren. Die Verbraucherpreise in Deutschland sind im September so stark gestiegen wie seit Dezember 2023 nicht mehr. Nach Angaben des Statistischen Bundesamts lag die Inflationsrate bei 3,3% und damit erstmals wieder über der 3%-Marke. Als wesentlichen Grund nannte die Behörde die deutlich höheren Energiekosten. Kraftstoffe und Haushaltsenergie verteuerten sich im Vergleich zum Vorjahr sogar um fast 15%. Besonders an den Tankstellen und beim Heizöl machte sich der Preisanstieg bemerkbar.
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0: 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Und mein Name ist Melvin und ihr hört jetzt den gute Launemittag und ich bin auch nicht alleine im Studio.
1: Genau, der Chris ist wieder mit dabei. Hallo da draußen, hallo Melvin. Ich freue mich auf eine schöne Zeit miteinander. Jetzt kurz nach 11 starten wir, denke ich, in diesem wunderbaren sonnigen Tag.
0: Genau, und deswegen wollen wir auch nicht so viel Zeit verlieren und starten hier gleich mit dem ersten Song und der kommt heute von den Gypsy Kings mit Bamboleo.

11.07 Uhr und ihr hört Mixradio Gran Canaria. Ich bin Chris. Und jetzt mal ganz ehrlich, wie oft habt ihr heute schon eine Entscheidung getroffen? Na, was ziehe ich an? Was esse ich? Gehe ich heute Abend noch raus oder bleibe ich lieber auf dem Sofa? Und warum fällt uns manchmal selbst die kleinste Entscheidung unglaublich schwer? Tatsächlich treffen wir jeden Tag tausende Entscheidungen und laut Verhaltensökonomin Verena Utikal laufen rund 90% davon instinktiv ab. Also eher aus dem Bauch heraus, statt dass wir lange darüber nachdenken. Das Problem ist, bei größeren Entscheidungen schieben wir die Sache gerne auf. Wir denken, ach, das mache ich später, mein Zukunfts-Ich kümmert sich bestimmt schon darum. Klingt bequem, ist es aber nicht, denn unser Zukunfts-Ich muss irgendwann trotzdem ran. Die Forscherin rät deshalb, den ersten Impuls ruhig ernst zu nehmen. Und wenn ihr zwischen mehreren Möglichkeiten schwankt, hilft mal eine andere Frage sich zu stellen. Was ist mir eigentlich wirklich wichtig? Statt nur zu überlegen zum Beispiel, ob ihr einen neuen Job wollt, könnt ihr euch zum Beispiel fragen, ob ihr lieber etwas komplett Neues ausprobieren oder in eher vertraute Strukturen bleiben möchtet. Denn manchmal gibt es eben nicht die eine perfekte Entscheidung, sondern einfach die, die am besten zu einem passt. Ja, und zumindest eine perfekte Entscheidung habt ihr heute schon mal getroffen. Ihr hört nämlich Mixradio Gran Canaria und das ist immer die beste Entscheidung.

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Taylor Swift bringt euch perfekt durch diesen Mittwochvormittag. 11.17 Uhr haben wir es ganz genau. Ihr hört Mixradio Gran Canaria. Tja, ein Pferd, das aussieht wie ein Dalmatiner, das sorgt gerade im Internet für jede Menge Aufsehen. Der kleine Hengst, der heißt J. Nemon K. und kommt aus dem brandenburgischen Fair Berlin. Und was ihn so besonders macht, sein Fell hat statt einer einheitlichen Farbe überall ganz auffällige Punkte. Ein bisschen Dalmatiner, ein bisschen Zebra und sogar ein Hauch Giraffe ist mit dabei. Sein Züchter hat jetzt erzählt, dass er das Fohlen sogar schon mal im Gras hat liegen sehen und im ersten Moment dachte, ist aber ein süßer kleiner Hund. Und auch die anderen Pferde sollen erstmal ziemlich verdutzt geschaut haben. Tja, die besondere Zeichnung hat J. Nemon K. jetzt zum Internetstar gemacht. Bei einer Auktion in Wien wurde er für 75.000 Euro versteigert. Sein neues Zuhause könnte bald Dubai werden. Die auffällige Fellzeichnung ist übrigens kein Zufall. Sein Vater, der Hengst Genius aus den Niederlanden, der ist für genau solche besonderen Muster bekannt. Trotzdem gehört auch ein bisschen Glück dazu, denn bei der Zucht ist längst nicht garantiert, dass ein gepunktetes Fohlen auch dabei wirklich rauskommt. Also ehrlich, bei diesem besonders außergewöhnlichen Look versteht man natürlich, warum alle hinschauen. Und jetzt gibt's bei uns was Besonderes auf die Ohren, und zwar Camila Cabello mit Havana.

Land unterhält euch am Mittwochvormittag und gleich haben wir es 11.30 Uhr. Und wenn es in Richtung Nachrichten geht, dann schauen wir natürlich schon mal auf die Themen von den Lokalnachrichten in wenigen Minuten hier bei uns. Unter anderem geht es um zwei Festnahmen nach einem Juwelenraub. Außerdem Haus von 85-Jähriger in Guanateme durch Baugrube nicht gefährdet. Die Kanaren wollen Immobilienkäufe durch Ausländer begrenzen. PP und PSOE liefern sich Wortgefecht über Wohnungspolitik. Las Palmas investiert weitere 2,7 Millionen Euro in Karneval und Kultur und 4000 Kaffeepflanzen zur Förderung des Anbaus hier auf Gran Canaria. Also die Lokalnachrichten in wenigen Minuten und vorher aber nochmal richtig gute Musik für euch.

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1: Heute ist Mittwoch, der 14. Oktober 2026. Zwei Festnahmen nach Juwelenraub. Nach einem Raubüberfall auf ein Juweliergeschäft im Einkaufszentrum Las Arenas in Las Palmas de Gran Canaria hat die Polizei zwei Verdächtige festgenommen. Die Täter sollen am Dienstagabend vermummt in das Geschäft eingedrungen sein und anschließend mit einem weißen Seat Arona flüchten wollen. Sicherheitskräfte des Einkaufszentrums konnten mehrere Vermummte noch vor ihrer Flucht abfangen. Welche Schmuckstücke sie gestohlen haben und wie hoch der Schaden ist, ist bislang unklar. Weitere Festnahmen sind nicht ausgeschlossen.
2: Haus von 85-Jähriger in Guanateme durch Baugrube nicht gefährdet. Der Stadtrat von Las Palmas de Gran Canaria bestätigt bei einer technischen Besichtigung am 6. Oktober, dass die Bauarbeiten neben dem Haus der 85-jährigen Nena Treviso in Guanabe keine Gefahr für das Gebäude darstellt. Die Beschwerden der Familie, die um die strukturelle Sicherheit des Hauses fürchtet, wurde damit abgewiesen. Damit ist das Verfahren, das seit November 2025 läuft, abgeschlossen.
1: Kanaren wollen Immobilienkäufe durch Ausländer begrenzen. Der Präsident der Kanarischen Inseln, Fernando Clavijo, fordert eine Einschränkung des Immobilienkaufs durch nicht ansässige Ausländer. Die Regionalregierung hat dafür bereits einen Gesetzentwurf an die spanische Zentralregierung übermittelt. Clavijo appelliert an Ministerpräsident Pedro Sánchez, die Regelung noch vor seinem Ausscheiden auf den Weg zu bringen. Nach Angaben des Regionalpräsidenten wird rund ein Drittel der auf den Kanaren verkauften Immobilien von Ausländern erworben. Die Maßnahme soll den Zugang zu bezahlbarem Wohnraum erleichtern.
2: PP und PSOE liefern sich Wortgefecht über Wohnungspolitik. Die vorgezogene Parlamentswahl ist auch im Parlament der Kanarischen Inseln angekommen. Bei der Fragestunde eskalierte der Schlagabtausch zwischen PP und PSOE von der Wohnungspolitik, das Maricam-Dekret bis zum Koldo- und Albados-Skandal. Abgeordnete beider Parteien warfen sich gegenseitig vor, im Wohnungsmarkt nicht genügend getan zu haben. So hätten aus Sicht der PP die Entfernung von 300.000 Wohnungen die Lage auf dem Wohnungsmarkt deutlich verschärft statt verbessert.
1: Las Palmas investiert weitere 2,7 Millionen Euro in Karneval und Kultur. Der Stadtrat von Las Palmas de Gran Canaria stellt weitere knapp 2,7 Millionen Euro für Karneval und Kultur bereit. Rund 1,2 Millionen Euro sind für den Karneval 2027 vorgesehen, der am 22. Januar beginnt. Das Geld soll unter anderem in Bühnenbau, Künstler, teilnehmende Gruppen und Werbung fließen. Weitere 1,5 Millionen Euro sind für kulturelle Projekte und offene Steuerforderungen eingeplant. Außerdem sollen 50.000 Euro für externe Anwälte bereitgestellt werden, um die Stadt bei laufenden Gerichtsverfahren rund um den Karneval 2025 zu vertreten. Mit der zusätzlichen Finanzierung will die Stadt ihre Veranstaltungen absichern und Steuerschulden sowie mögliche weitere Zinsen vermeiden.
2: 4.000 Kaffeepflanzen zur Förderung des Anbaus auf Gran Canaria. Die Abteilung für Ernährungssouveränität des Inselrats von Gran Canaria übergab am Dienstag 4.000 Kaffeepflanzen an den Verein Agro Agaete. Die Setzlinge stammen aus Samen alter Kaffeeplantagen im Tal von Agaete. Dies soll die Anbaufläche und die Produktion vergrößern. Zudem könnte über diesen Weg der Agaete-Kaffee zu einem geschützten geografischen Produkt auf EU-Ebene werden. Das waren die Lokalnachrichten hier auf Mixradio Gran Canaria. 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

Und das war Lena Meyer-Landrut mit Satellite hier bei Mixradio Gran Canaria, jetzt um 11.36 Uhr. Und ja, jetzt kommen wir zu einem Thema, das eigentlich die Superpower von uns Menschen ist, nämlich es geht ums Lesen. Und wir befassen uns jetzt mal mit der Fragestellung, warum wir das eigentlich gerade aufgeben. Denn 5000 Jahre, nachdem die Schrift von uns Menschen erfunden wurde, zumindest nach den Nachweisen, die wir heute haben, und nachdem nun seit mehr als 250 Jahren immer mehr Menschen auch lesen können, scheint es so, als würden wir das Lesen nämlich sogar verlernen. Denn es grassiert das Nicht-Lesen. Und wenn man sich die Daten sogar noch genauer anschaut, die nämlich gar nicht lesen wollen, wird es sogar noch dramatischer. Denn laut Umfragen lesen nur noch 62% der Menschen, diese Umfrage war für die Schweiz, nämlich gar nicht oder nur sehr selten. Und auch die neuesten PISA-Studienergebnisse kamen leider doch zu nicht so guten Ergebnissen. Denn da war es teilweise so, dass in vielen Ländern knapp ein Drittel der Schüler die Hauptaussage von einfachen Texten nicht mehr wirklich erfassen kann. Doch irgendwie wird das Buch als Medium ja trotzdem immer noch krass gefeiert, nur lesen will es anscheinend keiner mehr. Und woran das mitunter liegt, das schauen wir uns jetzt gleich noch mal ein bisschen genauer an. Aber natürlich vorher, wie immer, müssen wir doch hier richtig gute Musik hören.

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Immer weniger von uns, die lesen immer weniger. Doch woran könnte das eigentlich liegen, dass das Medium Buch so uninteressant geworden ist? Oder vielleicht auch Zeitschriften oder auch Zeitungen? Und übrigens, die meisten nennen übrigens nach Umfragen vor allem eines als Grund, warum sie weniger lesen. Erstens, keine Zeit, aber auch zweitens, keine Lust. Das sind übrigens Hauptfaktoren bei Kindern und aber auch Erwachsenen oder auch Jugendlichen. Und übrigens, das Ganze hat auch Auswirkungen auf unseren IQ, also auch auf unsere Intelligenz, vermutlich. Denn so sei nämlich der menschliche IQ im 20. Jahrhundert um 30 Punkte gestiegen. Aber seit Jahren und Jahrzehnten stagniert dieser Trend oder kehrt sich sogar um. Und Wissenschaftler, die vermuten nämlich, dass es möglicherweise genau daran liegt, dass wir eben nicht lesen. Denn ein Buch zu lesen, das ist das beste Training für unser Gehirn, sagt Falk Hutig, der ist Psychologe und Forscher am Max-Planck-Institut in Leipzig. Denn Lesen, Lernen beginnt damit, dass wir Buchstaben dekodieren und dann entwickeln wir unsere Lesekompetenz immer weiter und weiter. Und das wirkt wie Training für andere kognitive Fähigkeiten, zum Beispiel für unsere Sprachverarbeitung, visuelle Wahrnehmung, Aufmerksamkeit. Die Aufmerksamkeit, die wird ja bei vielen vor allem gerade weniger, desto mehr Zeit wir auf Social Media ja auch verbringen. Und vor allem auch ganz wichtig ist Lesen für unser Gedächtnis, aber auch unser kritisches Denken. Und vielleicht wird es also jetzt mal wieder Zeit, ein Buch in die Hand zu nehmen und zumindest ein wenig unseren Kopf zu trainieren. Denn, wie gesagt, für den ist das eine ziemlich gute Sache, wenn wir mal eine Runde lesen.

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3: Im Studio ist Michael Miem. In Florida breitet sich das Denguefieber stärker aus als seit Jahrzehnten. Nach Angaben des US-Gesundheitsministeriums CDC wurden in diesem Jahr bereits mehr als 500 Infektionen registriert, darunter rund 280 Ansteckungen innerhalb des Bundesstaates. Die übrigen Fälle stehen im Zusammenhang mit Reisen. Besonders betroffen ist die Region um Tampa, wo im September eine ältere Frau nach einer Infektion gestorben ist. Mehrere Gemeinden in der Umgebung haben deshalb den Notstand ausgerufen. In Deutschlands europäischen Schutzgebieten sind viele Lebensräume und Tierarten weiterhin in einem schlechten Zustand.
4: Laut einer Analyse gelten nur 6% der untersuchten Lebensräume und 4% der Arten als günstig entwickelt. Fachleute betonen, dass die Ausweisung eines Schutzgebiets allein nicht ausreiche. In vielen Gebieten gäbe es erhebliche Mängel bei Betreuung und Umsetzung der Schutzmaßnahmen. Erforderlich seien konkrete Schutzziele, regelmäßige Kontrollen sowie genügend Personal und finanzielle Mittel.
3: US-Präsident Trump sieht nach eigenen Angaben Verstöße beider Kriegsparteien gegen die angekündigte Waffenruhe im Ukraine-Krieg. Zu Vorwürfen, Russland habe die Feuerpause für Angriffe auf Energieanlagen missachtet, wollte er zunächst weitere Informationen prüfen. Zugleich erklärte Trump, Kreml-Chef Putin strebe eine Einigung an. Auch die ukrainische Führung müsse dazu bereit sein. Nach Einschätzung des US-Präsidenten sei Putin sogar stärker als Zelensky an einer Vereinbarung interessiert. Die Bundesagentur für Arbeit übernimmt die Zahlung von Insolvenzgeld für rund 9.700 Beschäftigte der erneut insolventen Warenhauskette Galeria. Nach Prüfung des Falls sieht die Behörde einen grundsätzlichen Anspruch nach geltender Rechtslage. Galeria beschäftigt derzeit insgesamt über 11.200 Menschen. Für Teile des Unternehmens, darunter Gastronomie und Lebensmittel, läuft allerdings ein separates Insolvenzverfahren. Die Verbraucherpreise in Deutschland sind im September so stark gestiegen wie seit Dezember 2023 nicht mehr. Nach Angaben des Statistischen Bundesamts lag die Inflationsrate bei 3,3% und damit erstmals wieder über der 3%-Marke. Als wesentlichen Grund nannte die Behörde die deutlich höheren Energiekosten. Kraftstoffe und Haushaltsenergie verteuerten sich im Vergleich zum Vorjahr sogar um fast 15%. Besonders an den Tankstellen und beim Heizöl machte sich der Preisanstieg bemerkbar.
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0: Und wir haben es kurz nach 12 hier bei Mixradio Gran Canaria und ihr hört natürlich weiterhin auf 101.1 und 104.8 unseren Sender hier im Süden der Insel, natürlich auch weltweit ganz einfach über mixradio.eu empfangbar. Und ihr hört den Gute Laune Mittag mit mir, Melvin, und ich bin auch nicht alleine.
1: Der Chris ist wieder mit dabei und wir beide haben richtig gute Laune.
0: Richtig.
1: Keine Mittagspause für uns, hoffentlich dann aber jetzt für euch, und wir unterhalten uns dabei euch mit der besten Musik.

Ihr seid bei uns beim Mix Radio Gran Canaria und sagen, schön, dass ihr dabei seid. Und wer kennt das eigentlich nicht? Man schaut morgens auf den Wecker und denkt sich, bitte nicht, ich brauche noch eine Stunde Schlaf. Tja, Ende Oktober bekommen wir tatsächlich wieder eine Stunde geschenkt, aber warum drehen wir eigentlich immer noch an der Uhr, obwohl gefühlt jeder Zweite die Zeitumstellung am liebsten abschaffen würde? In der Nacht vom 24. auf den 25. Oktober ist es wieder soweit. Die Uhren werden von 3 Uhr auf 2 Uhr zurückgestellt. Heißt für euch, eine Stunde länger schlafen. Zumindest theoretisch, denn manche Menschen bringt diese Umstellung deutlich aus dem Rhythmus. Laut einer Umfrage aus diesem Jahr haben 30% der Befragten schon einmal Beschwerden nach der Zeitumstellung erlebt. Dazu gehören Müdigkeit, Einschlafprobleme und Konzentrationsschwierigkeiten. Und das Verrückte ist eigentlich, die EU wollte die Zeitumstellung eigentlich schon vor Jahren abschaffen. Das Europäische Parlament hat 2019 dafür gestimmt. Trotzdem ist bis heute nichts passiert. Und der Knackpunkt, die Mitgliedstaaten, die können sich nicht darauf einigen, ob künftig dauerhaft Sommer- oder Winterzeit gelten soll. Dabei war die Idee hinter der Sommerzeit ursprünglich mal, Energie zu sparen. Aber Entscheidungen, das ist ja immer so eine Sache. Keine Diskussion gibt's bei der guten Musik, die haben wir nämlich bei euch, für euch, hier auf Mix Radio Gran Canaria, jetzt um ganz genau 12.11 Uhr.

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Jennifer Page mit Crush hier bei Mixradio Gran Canaria jetzt um 20 Minuten nach 12. Und wir schauen jetzt mal noch ein bisschen in die Podcast-Welt, denn seit Jahren sind ja Podcasts eigentlich das Ding. Jeder hört sie immer und überall. Ich höre sie manchmal auch ganz gerne vom eher zum Frühstück essen oder auch mal zum Abendbrot, wenn ich keine gute Serie finde. Zum Laufen, das machen auch viele, das kann ich persönlich nicht. Da wird mir dann doch zu viel gequasselt, aber da ist ja anders. Aber künstliche Intelligenz, die mischt gerade massiv die Podcast-Welt durch die Gegend oder stellt sie besser gesagt auf den Kopf. Denn ein einziges Startup, das betreibt mehr als 10.000 Podcasts und die eben von Künstlicher Intelligenz produziert werden. Und im Schnitt sind es mehr als 3.000 Folgen pro Woche, die veröffentlicht werden. Und ein Podcast, der schafft es sogar schon in die Top 10 bei Apple und der ging um die Epstein-Files. Doch wer soll das eigentlich alles hören? Denn eine Woche, die hat ja nur 168 Stunden und da schlafen wir auch recht viel. Und vor allem, diese Folgen sind anscheinend auch unglaublich günstig. Und wie wenig die wirklich kosten und warum das vielleicht den

Und da ging es jetzt richtig gut tanzend durch den Mittag hier mit Shayana Train. Und wir kommen aber nochmal zurück zur KI-Podcast-Schmiede Inception Point aus den USA. Nämlich das ist ein Startup, das mehr als 3000 Podcast-Folgen pro Woche veröffentlicht. Und dieses Startup, das managt mehr als 50 KI-Persönlichkeiten, die einen eigenen Podcast haben. Von Food-Influencern bis hin zu Sportkommentatoren oder am Ende Gartenexperten, die kritisch durch ihren Garten streifen. Beziehungsweise die KI, die erzählt zumindest davon, aber am Ende hat sie vermutlich noch nicht in ihrem Leben einen Grashalm berührt. Und das Prinzip dahinter ist nämlich eigentlich sehr, sehr simpel. Mit einem einfachen Prompt, also einer Nachricht an ein KI-Sprachmodell, in diesem Fall tatsächlich Claude, entsteht ein Skript. Und das wird dann einfach am Ende von einem anderen KI-Sprachmodell vertont und fertig ist die Podcast-Folge. Im Schnitt kostet das alles am Ende nur etwa einen US-Dollar oder sogar teilweise weniger. Und damit ist es nämlich möglich, diese Massen an Folgen zu produzieren und so die Plattformen wie Spotify, Apple mit KI-generierten Podcasts zu überfluten. Denn laut einem neuen Bericht von Bloomberg sind nämlich 39% aller neuen Podcasts, die so erscheinen, KI-generiert. Und die Frage, die aber leider gar keiner beantworten kann, auch nicht das Startup aus den USA, wer soll sich denn das eigentlich alles anhören? Andere KI-Modelle vielleicht, aber echte Menschen, die werden vermutlich gar keine Zeit dafür haben, sich so viele Podcasts in einer Woche anzuhören.

Light My Fire hier auf Mixradio Gran Canaria, jetzt um 12.33 Uhr. Ja, und was ist eigentlich, wenn euer zukünftiger Job schon im Kindesalter feststeht? Und zwar nicht als Verkäufer, Tierpfleger oder Lehrer, sondern als König oder Königin. Kein Bewerbungsgespräch, keine Probezeit, aber jede Menge Verantwortung. Klingt erstmal ziemlich märchenhaft, doch einem jungen Mann in Dänemark macht genau das offenbar ganz schön Respekt. Es geht um Kronprinz Christian, den 20-jährigen Sohn von König Frederik und König Mary. Er soll eines Tages dann den dänischen Thron übernehmen. Doch wenn er an seine Zukunft denkt, da ist ihm offenbar nicht nur nach Krone und Palast zumute. In einem Interview erzählt Christian jetzt, dass es für ihn surreal sei, sich selbst als König vorzustellen. Er sei gespannt, aber eben auch ganz schön nervös. Und ganz ehrlich, das kennen wir wahrscheinlich alle. Selbst wenn man weiß, was irgendwann mal auf einen zukommt, heißt das schon lange nicht, dass man sich jetzt bereit dafür fühlt. Schon vor seinem Militärdienst im Februar 2025, da hatte Christian ordentlich Lampenfieber. Auf der Fahrt dorthin habe er am ganzen Körper gezittert. Inzwischen hat er den Dienst durchgezogen, ist jetzt Offizier und übernimmt Verantwortung bei der königlichen Leibgarde. Weniger begeistert ist der junge Royal allerdings vom Rampenlicht. Die öffentliche Aufmerksamkeit gehört zwar zu seinem Leben dazu, wirklich genießen kann er sie aber nicht. Immerhin hat er mittlerweile ein eigenes Apartment auf Schloss Amalienburg, zumindest ein bisschen Privatsphäre zwischen den hohen Palastmauern. Also, auch bei den Royals ist nicht immer alles Gold, was glänzt. Bleibt bei uns, macht euch einen schönen Mittag. Mixradio Gran Canaria jetzt mit Nico Santos.

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0: Lady Gaga mit Disease hier bei Mixradio Gran Canaria, jetzt um 12.45 Uhr kanarischer Zeit. Und das bedeutet, dass meine Sendung, der gute Launemittag, heute natürlich auch wie immer mit Chris, so langsam dem Ende entgegengeht. Und deswegen ist jetzt Laura mit im Studio.
1: Hallöchen. Ja, ich bin ja gleich dabei bei meiner Sendung Bajo del Sol.
0: Genau. Und willst du uns vielleicht mal einen kleinen Tipp verraten, worum es heute bei dir geht?
1: Also unter anderem feiert ein ganz besonderer Bär Geburtstag und es geht um eine skurrile Geschichte rund um Paul McCartney, aber mehr verrate ich nicht.
0: Ja, das klingt schon mal ganz gut. Also so Promi-Geschichten, die lieben wir hier auch in der Redaktion, da tauschen wir uns ja manchmal drüber aus. Du warst aber heute sehr standhaft, du hast wirklich nichts verraten und deswegen muss ich natürlich reinschalten, weil das will ich natürlich wissen, weil ich will ja natürlich mitreden. Aber zum Thema Mitreden, es geht natürlich hier bei Mixradio Gran Canaria noch bunt weiter. Nämlich wie gesagt, Laura mit Bajo del Sol jetzt von 13 bis 15 Uhr. Dann kommt Chris mit den Inseltracks von 16 bis 18 Uhr, beziehungsweise Christian, so gesagt. Denn wir haben jetzt ja zwei Chrisse hier am Start. Und natürlich von 18 bis 20 Uhr dann noch Sonne, Sand und mehr mit Elli. Aber wie immer könnt ihr das auch nachlesen auf unserer Webseite unter mixradio.eu/Programm. Aber wir machen jetzt erstmal wieder richtig gute Musik und hier kommt Billie Eilish mit Wildflower.

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5: Mit Michael Mien. Heftige Unwetter haben in Griechenland erhebliche Schäden verursacht. Nach Medienberichten wurden Straßen, Geschäfte und Wohnhäuser überflutet. Auf den Inseln Chiatos und Skopelos fiel der Strom aus. Auf Euböa stürzten zahlreiche Bäume um, während die Feuerwehr auf Rhodos eine Frau aus einem von Wasser eingeschlossenen Auto befreite. Wegen starker Winde mit Böen von mehr als 100 Kilometern pro Stunde wurde der Fährverkehr von den Häfen Lavrio und Athen vorübergehend eingestellt. Für die Sporaden, Kreta und die Region um Athen gilt die höchste Alarmbereitschaft. Die Bevölkerung soll möglichst zu Hause bleiben. Zahlreiche Schulen sind vorsorglich geschlossen. Der Angriff eines 16-Jährigen an einem Gymnasium in Schongau wird von der Polizei als rechte Gewalttat eingestuft. Bayerns Innenminister Joachim Herrmann erklärte im Landtag, der Beschuldigte habe nach bisherigem Ermittlungsstand ein Manifest verfasst, das unter anderem Frauenhass, Querfeindlichkeit, Rassismus und Antisemitismus enthalte. Eine eigens eingerichtete Ermittlungsgruppe untersucht den Fall. Die Ermittlungen werden von der Bayerischen Zentralstelle zur Bekämpfung von Extremismus und Terrorismus bei der Generalstaatsanwaltschaft München geleitet. Der österreichische Immobilieninvestor René Benko darf das Gefängnis verlassen und seine Haft künftig mit einer elektronischen Fußfessel im Hausarrest verbüßen. Das Landesgericht Innsbruck gab einem entsprechenden Antrag des Signa-Gründers statt. Erst im September war der 49-Jährige in einem teilweise neu aufgerollten Prozess zu 2,5 Jahren Haft verurteilt worden. Das Gericht sah es als erwiesen an, dass er Gläubiger geschädigt hatte, indem er einen Mietkostenvorschuss von 360.000 Euro für ein Anwesen zahlte, obwohl sein Firmenimperium bereits in einer kritischen Lage war. Nach der Unterbrechung der Sondierungsgespräche mit den Linken fordern die Berliner Grünen eine Erklärung zu einer umstrittenen Vereinbarung über Antisemitismus. Die Grünen-Landesvorsitzende Stahr sagte, die Parteien hätten sich in der vergangenen Woche auf eine gemeinsame Formulierung verständigt. Am Dienstag habe die Linksfraktion dann jedoch ein anderes Dokument zur Unterschrift vorgelegt. Nun erwarte man eine Erklärung dazu, was bei der Sitzung der Linksfraktion vorgefallen sei. Auch die SPD hatte die Gespräche mit der Linken vorerst unterbrochen.
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Bienvenidos unter der Sonne Gran Canarias, euer kleiner Urlaub im Radio bei Mix Radio auf 101.1 und 104.8 oder ihr habt euren Lieblingsbrowser auf unserem Webplayer auf www.mixradio.eu. Es ist gerade 13.02 Uhr bei mir auf den Kanaren, das bedeutet, es ist 14.02 Uhr bei euch auf dem europäischen Festland. Ich bin Laura und nehme euch mit durch zwei entspannte Stunden mit guter Musik, interessanten Geschichten und allem, was den Tag ein bisschen schöner macht. Also lehnt euch zurück und Radio an.

Damit Girls just wanna have fun. Und jetzt mal Hand aufs Herz. Könnt ihr euch noch an eure Geburt erinnern? Vermutlich eher nicht. Ich kann es jedenfalls auch nicht. Aber bei Paul McCartney sieht das Ganze wohl anders aus. Die Beatles-Legende glaubt tatsächlich, Bilder und Geräusche von seiner eigenen Geburt im Kopf zu haben. In einem Podcast mit Annie Pola erzählt der 84-Jährige von weißen Krankenhausfliesen, glänzenden Metallinstrumenten und einem klirrenden Kreißsaal. McCartney kam 1942 im Walton Hospital in Liverpool per Zangengeburt zur Welt. Aber der Musiker selbst bleibt skeptisch. Vielleicht habe er sich diese Erinnerung auch nur ausgedacht. Naja, ob echte Erinnerung oder Kopfkino, eine ungewöhnliche Geschichte ist es allemal. Und wer weiß, vielleicht war das ja der erste Auftritt eines Mannes, der später Musikgeschichte schreiben sollte. Musikgeschichte schreibt vielleicht auch die nächste junge Künstlerin, Olivia Rodrigo, Bad Idea.

Heute gibt's Geburtstagstorte aus Honig und jede Menge Kindheitserinnerungen. Denn heute am 14. Oktober feiert ein ganz besonderer Bär Geburtstag. Winnie the Pooh wird 100 Jahre alt. Naja, okay, genau genommen feiert heute sein erstes Buch Geburtstag. Denn am 14. Oktober 1926 veröffentlichte der britische Schriftsteller A.A. Milne die Geschichte über den gemütlichen Bären, der Honig über alles liebt. Seitdem hat Pooh Generationen begeistert und zusammen mit Ferkel, Tigger und all den anderen Bewohnern des 100-Morgen-Walds wirklich schöne Kindheitserinnerungen beschert. Und vielleicht ist ja auch das irgendwo sein Geheimnis. Pooh muss nicht immer alles wissen, nicht immer schnell sein und schon gar nicht perfekt. Manchmal reichen doch einfach nur gute Freunde, ein bisschen Honig und ein gemütlicher Tag. Also Happy Birthday Winnie Pooh und noch auf 100 weitere volle Jahre mit Freundschaft und kleinen Honigglasmomenten.

13.24 Uhr ist es, das bedeutet, gleich starten schon unsere Lokalnachrichten und auf den Kanaren ist wieder einiges los. Es gab einen Juwelenraum im Einkaufszentrum Las Arenas. Außerdem will die kanarische Regierung Immobilienkäufe durch ausländische Nichtresidenten begrenzen und in Las Palmas fließen weitere Millionen in Karneval und Kultur. Das und mehr jetzt in unseren Nachrichten von den Kanaren für die Kanaren nach zwei Songs.

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1: Es ist Mittwoch, der 14. Oktober 2026. Zwei Festnahmen nach Juwelenraub. Nach einem Raubüberfall auf ein Juweliergeschäft im Einkaufszentrum Las Arenas in Las Palmas de Gran Canaria hat die Polizei zwei Verdächtige festgenommen. Die Täter sollen am Dienstagabend vermummt in das Geschäft eingedrungen sein und anschließend mit einem weißen Seat Arona flüchten wollen. Sicherheitskräfte des Einkaufszentrums konnten mehrere Vermummte noch vor ihrer Flucht abfangen. Welche Schmuckstücke gestohlen worden und wie hoch der Schaden ist, ist bislang unklar. Weitere Festnahmen sind nicht ausgeschlossen. Haus von 85-Jähriger in Guantaneme durch Baugrube nicht gefährdet. Der Stadtrat von Las Palmas de Gran Canaria bestätigte bei einer technischen Besichtigung am 6. Oktober, dass die Bauarbeiten neben dem Haus der 85-jährigen Nena Travieso keine Gefahr für das Gebäude darstellen. Die Beschwerden der Familie, die um die strukturelle Sicherheit des Hauses fürchteten, wurden damit abgewiesen. Damit ist das Verfahren, das seit November 2025 läuft, abgeschlossen. Kanaren wollen Immobilienkäufe durch Ausländer begrenzen. Der Präsident der Kanarischen Inseln, Fernando Clavijo, fordert eine Einschränkung des Immobilienkaufs durch nicht ansässige Ausländer. Die Regionalregierung hat dafür bereits einen Gesetzesentwurf an die spanische Zentralregierung übermittelt. Clavijo appelliert, dass Ministerpräsident Pedro Sánchez die Regelung noch vor seinen Ausscheiden auf den Weg zu bringen. Nach Angaben des Regionalpräsidenten wird rund ein Drittel der auf den Kanaren verkauften Immobilien von Ausländern erworben. Die Maßnahme soll den Zugang zu bezahlbarem Wohnraum erleichtern. PP und PSOE liefern sich Wortgefecht über Wohnungspolitik. Die vorgezogene Parlamentswahl ist im Parlament der Kanarischen Inseln angekommen. Bei der Fragestunde eskaliert der Schlagabtausch zwischen PP und PSOE von der Wohnungspolitik über das Maricarmen-Dekret bis zu Golde und Alvaro-Skandal. Abgeordnete beider Parteien warfen sich gegenseitig vor, im Wohnungsmarkt nicht genügend getan zu haben. So hätten aus Sicht der PP die Entfernung von 300.000 Wohnungen die Lage auf dem Wohnungsmarkt deutlich verschärft statt verbessert. Las Palmas investiert weitere 2,7 Millionen Euro in Karneval und Kultur. Der Stadtrat von Las Palmas de Gran Canaria stellt weitere knapp 2,7 Millionen Euro für Karneval und Kultur bereit. Rund 1,2 Millionen Euro sind für den Karneval 2027 vorgesehen, der am 22. Januar beginnt. Das Geld soll unter anderem in Bühnenbau, Künstler, teilnehmende Gruppen und Werbung fließen. Weitere 1,5 Millionen Euro sind für kulturelle Projekte und eine offene Steuerforderung eingeplant. Außerdem sollen 50.000 Euro für die externen Anwälte bereitgestellt werden, um die Stadt bei laufenden Gerichtsverfahren rund um den Karneval 2025 zu vertreten. Mit der zusätzlichen Finanzierung will der Stadt die Veranstaltung absichern und Steuerschulden sowie mögliche weitere Zinsen vermeiden. 4.000 Kaffeepflanzen zur Förderung des Anbaus auf Gran Canaria. Die Abteilung für Ernährungssouveränität des Inselrats von Gran Canaria übernahm am Dienstag 4.000 Kaffeepflanzen auf den Verein Agro Agaete. Die Setzlinge stammen von den Samenalter Kaffeeplantage im Tal von Agaete. Dies soll die Anbaufläche und Produktion vergrößern. Zudem können über diesen Weg der Kaffee Agaete zu einem geschützten geografischen Produkt auf EU-Ebene werden. Das waren die Nachrichten. 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

Sheeran mit Perfect und jetzt wird's mal Zeit für ein paar Good News, denn schlechte Nachrichten gibt's genug. Es wird Zeit für eine positive Nachrichtenflut und diesmal aus Italien. Was normalerweise auf dem Feld übrig bleibt, könnte künftig noch viel mehr leisten. In Süditalien ist eine neue Anlage zur Herstellung von Biomethan in Betrieb gegangen. Sie nutzt landwirtschaftliche Reststoffe, um daraus erneuerbares Gas zu gewinnen. Und die Zahlen können sich wirklich sehen lassen. Die Anlage soll jährlich so viel Energie liefern, wie rund 3200 Haushalte verbrauchen. Und gleichzeitig könnten im Vergleich zur herkömmlichen Erdgas etwa 9000 Tonnen CO2 pro Jahr eingespart werden. Und das Schöne daran, aus etwas, was sonst kaum noch gebraucht wird, entsteht ein wertvoller Energieträger und die vorhandene Gasinfrastruktur kann weiter genutzt werden. Also weniger verschwenden, mehr nutzen. Manchmal steckt die Energie der Zukunft genau in dem, was wir bisher übrig gelassen haben.

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Swift und Ed Sheeran mit Romance. Und ja, feiern, tanzen, Freunde treffen und den Alltag für ein paar Stunden vergessen, das gehört doch für viele von uns einfach dazu, wenn wir eine gelungene Partynacht hatten. Doch es gibt eine Gefahr, über die wir viel häufiger sprechen sollten, nämlich K.O.-Tropfen. Und dabei handelt es sich um unterschiedliche Substanzen, die Menschen benommen, hilflos oder sogar bewusstlos machen können. Sie werden ganz häufig heimlich in Getränke gemischt, um Betroffene zu bestehlen oder zu sexuellen Übergriffen zu ermöglichen. Und das Tückische ist, viele dieser Substanzen sind farb- und geruchslos. Und die Wirkung kann schneller einsetzen, als man denkt. Plötzlicher Schwindel, Übelkeit, starke Müdigkeit, Verwirrung oder Erinnerungslücken können Warnzeichen sein. Also es ist nicht nur immer das Gefühl vom Betrunkensein. Solche Symptome haben allerdings natürlich auch andere mögliche Ursachen. Deshalb ist es wichtig, das Thema ernst zu nehmen und darüber zu sprechen. Denn wenn man die Gefahr kennt, können Warnzeichen eher erkannt werden und im Ernstfall schneller Hilfe geholt werden. Also ganz wichtig nochmal, die Verantwortung für eine solche Tat liegt immer bei der Person, die die Tat begeht, niemals bei der betroffenen Person.

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4: Mit Michael Mien. Heftige Unwetter haben in Griechenland erhebliche Schäden verursacht. Nach Medienberichten wurden Straßengeschäfte und Wohnhäuser überflutet. Auf den Inseln Chiatos und Skopelos fiel der Strom aus. Auf Euböa stürzten zahlreiche Bäume um, während die Feuerwehr auf Rhodos eine Frau aus einem von Wasser eingeschlossenen Auto befreite. Wegen starker Winde mit Böen von mehr als 100 Kilometern pro Stunde wurde der Fährverkehr von den Häfen Lavrio und Athen vorübergehend eingestellt. Für die Sporaden, Kreta und die Region um Athen gilt die höchste Alarmbereitschaft. Die Bevölkerung soll möglichst zu Hause bleiben. Zahlreiche Schulen sind vorsorglich geschlossen. Der Angriff eines 16-Jährigen an einem Gymnasium in Schongau wird von der Polizei als rechte Gewalttat eingestuft. Bayerns Innenminister Joachim Herrmann erklärte im Landtag, der Beschuldigte habe nach bisherigem Ermittlungsstand ein Manifest verfasst, das unter anderem Frauenhass, Querfeindlichkeit, Rassismus und Antisemitismus enthalte. Eine eigens eingerichtete Ermittlungsgruppe untersucht den Fall. Die Ermittlungen werden von der Bayerischen Zentralstelle zur Bekämpfung von Extremismus und Terrorismus bei der Generalstaatsanwaltschaft München geleitet. Der österreichische Immobilieninvestor René Benko darf das Gefängnis verlassen und seine Haft künftig mit einer elektronischen Fußfessel im Hausarrest verbüßen. Das Landesgericht Innsbruck gab einem entsprechenden Antrag des Signa-Gründers statt. Erst im September war der 49-Jährige in einem teilweise neu aufgerollten Prozess zu 2,5 Jahren Haft verurteilt worden. Das Gericht sah es als erwiesen an, dass er Gläubiger geschädigt hatte, indem er einen Mietkostenvorschuss von 360.000 Euro für ein Anwesen zahlte, obwohl sein Firmenimperium bereits in einer kritischen Lage war. Nach der Unterbrechung der Sondierungsgespräche mit den Linken fordern die Berliner Grünen eine Erklärung zu einer umstrittenen Vereinbarung über Antisemitismus. Die Grünen-Landesvorsitzende Starr sagte, die Parteien hätten sich in der vergangenen Woche auf eine gemeinsame Formulierung verständigt. Am Dienstag habe die Linksfraktion dann jedoch ein anderes Dokument zur Unterschrift vorgelegt. Nun erwarte man eine Erklärung dazu, was bei der Sitzung der Linksfraktion vorgefallen sei. Auch die SPD hatte die Gespräche mit der Linken vorerst unterbrochen.
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Es ist 14.02 Uhr. Buenas tardes. Ihr seid immer noch dabei bei Bajo del Sol, euren kleinen Urlaub im Radio. Und hier spricht Laura, eure kleine Reiseleitung, mit der Erinnerung, Teil unserer Community zu werden. Entweder auf Instagram bei mixradio_fm oder auf Facebook mixradio Gran Canaria New Generation, damit ihr auch Teil sein könnt und wir im Austausch bleiben können. Also lehnt euch zurück und genießt die zweite Stunde mit mir.

Manche Kriminalgeschichten, die kann man sich wirklich nicht ausdenken. Ich habe euch nämlich welche mitgebracht, denn statt Grusel-True-Crime-Geschichten möchte ich euch eher von Verbrechergeschichten erzählen, die schiefgegangen sind, beziehungsweise schon fast absurd sind. Und wir fangen an in Spanien. Da hat nämlich ein mutmaßlicher Einbrecher der Polizei die Arbeit ganz schön einfach gemacht. Denn im Juni 2026 soll der Mann gemeinsam mit seinem Bruder in ein Haus bei Alicante eingebrochen sein. Und dabei nahmen die beiden unter anderem teures Fahrrad mit und eine Sammlung von Modellautos. Dumm nur, dass einer der Täter sein eigenes Handy im Haus zurückgelassen hatte. Beziehungsweise, jetzt kommt's erst wirklich, statt das Telefon einfach abzuschreiben, rief er sogar noch selbst die Nummer an, um das Handy zurückzubekommen. Blöd gelaufen, denn inzwischen hatte die Polizei das Handy schon sichergestellt und mit den Beamten musste er dann kurzerhand ein Treffen vereinbaren, damit schließlich ein Teil der Beute und die gelben Tatsachen wirklich losgeworden sind. Die Polizei nahm ihn dann fest und laut der spanischen Zeitung El País gestand er anschließend auch mit seinem Bruder gehandelt zu haben. Ob er wohl inzwischen bereut, sein Handy so dringend zurückgewollt zu haben? Ich weiß es ja nicht, also ich würde es, aber eines steht fest, manchmal ist ein eigenes Smartphone eben nicht der beste Komplize. Und das werden wir nämlich auch gleich bei der nächsten Geschichte sehen, aber vorher noch ein bisschen Musik.

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0: Wir hatten ja eben über Straftaten gesprochen oder Verbrechen, die schiefgegangen sind, weil die Täter ein bisschen, ja, wie soll ich sagen, ein bisschen dümmer unterwegs waren. Und eben hat ja das Handy am Ende dafür gesorgt, dass der Täter erwischt worden ist. Und so ist es auch diesmal. Denn wer bei der Polizei anruft, sollte hinterher vielleicht lieber kontrollieren, ob das Gespräch wirklich beendet ist. Das hätte sich ein 20-jähriger Australier besser zu Herzen genommen. Im Jahr 2010 rief James Patrick Birmingham den australischen Notruf an. Er wollte melden, dass ein Freund von einem anderen Mann angegriffen worden war. Soweit erstmal ja nichts Ungewöhnliches. Doch danach passierte ihm ein ziemlich folgenschweres Missgeschick. Er legte nicht richtig auf, die Verbindung blieb bestehen und die Polizei konnte mithören, wie er offenbar einen Racheakt plante. Zusammen mit drei weiteren Männern wurden anschließend die Fenster eines Autos und eines Hauses eingeschlagen, die dem Mann gehörten, wo es bei dem Streit ging. Und ausgerechnet die Unterhaltung, die über den offenen Notruf mitgeschnitten worden war, belastete ihn dann. Vor Gericht wurde der Fall bekannt. Das Urteil, eine betreute Bewährungsmaßnahme und die Verpflichtung, einen Teil des Schadens zu bezahlen. Also manchmal braucht es einfach keinen Komplizen, um Ermittlungen zu lösen, sondern wirklich einfach nur ein Telefon.
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1: Willkommen zum Wetter für Deutschland, Österreich und die Schweiz. Blicken zuerst nach Deutschland. Das Wetter, das zeigt sich heute wechselhaft. Vielerorts kommt im Tagesverlauf aber noch die Sonne raus. Die Temperaturen, die liegen bei 15 bis 19 Grad. Am Oberrhein sind bis zu 21 Grad drin. Nachts wird es dann meist klar. Örtlich kann sich Nebel bilden. Wir schauen wieder auf die ein oder andere Stadt. Starten bei Düsseldorf. Ein Mix aus Sonne und Wolke. Wolken bringt Düsseldorf bis zu 18 Grad. Am Abend wird es wieder etwas grauer, bevor der Himmel nachts aufklart. Die Tiefstwerte liegen für Düsseldorf bei 12 Grad. Werfen wir einen Blick nach Österreich. Auch am Alpenrand lässt sich der Regen langsam aber sicher, goodbye sagen. Die Wolken lockern auf und zwischendurch zeigt sich die Sonne. Dazu werden angenehme 13 bis 19 Grad erreicht. Kleiner Blick nach Innsbruck. Bis zu 20 Grad sind heute in Innsbruck drin. Dazu gibt's im Tagesverlauf einiges an Sonnenschein. Abends ziehen wieder mehr Wolken auf. Nachts klart's dann auf und die Temperaturen, die sinken auf etwa 12 Grad. Ja, alle guten Dinge sind drei. Wir werfen einen Blick in die Schweiz. Von Südwesten her wird es zunehmend freundlicher. Besonders im Osten halten sich zunächst noch dichtere Wolken. Ansonsten wechseln sich Sonne und Wolken ab. Die Höchstwerte liegen um die 20 Grad. Und wir blicken wieder tiefer rein, und zwar nach Basel. Sonne und Wolken wechseln sich dort ab. Dazu wird es meist bis zu 21 Grad und damit angenehm mild. Nachts klart der Himmel dann zunehmend auf und die Temperaturen gehen auf etwa 10 Grad zurück. Soweit die Wetteraussichten.
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1: Wenn morgen und übermorgen die EU-Chefs und Chefinnen zu ihrem Gipfel in Brüssel zusammenkommen, wollen zwei Länder Dinge anschieben. Oder wie es Bundeskanzler Friedrich Merz jetzt beim Deutschen Arbeitgebertag gesagt hat:
2: Zusammen mit Emmanuel Macron sind wir beiden diejenigen, die die Europäische Union jetzt treiben. Zu einem wirklichen Rückbau der europäischen Bürokratie, zur weiteren Öffnung des europäischen Binnenmarktes und zur Herstellung der Wettbewerbsfähigkeit der europäischen Industrie im globalen Maßstab.
1: Für den Europäischen Rat stehen am Donnerstag und Freitag schwierige Themen auf der Agenda. Die europäische Sicherheit und Verteidigung bleibt im Fokus. Der nächste mehrjährige Finanzrahmen 2028 bis 2034 der EU ist ein Streitthema, weil unter anderem Deutschland, Finnland, Dänemark, Schweden, Österreich und die Niederlande sagen, dieser vorgeschlagene 2 Billionen Euro EU-Haushalt ist nicht finanzierbar. Und auch die Wirtschaft und Wettbewerbsfähigkeit der EU sind drängende Themen. Dazu hat Friedrich Merz ebenfalls bereits Pläne gemacht.
2: Nämlich eine Klausurtagung der Staats- und Regierungschefs der Europäischen Union in der Abgeschiedenheit eines alten Schlosses in Altenbiesen in Belgien. Einmal einen ganzen Tag mit der Frage umzugehen, was müssen wir eigentlich tun, um das, was uns Enrico Letta und Mario Draghi in ihren wegweisenden Berichten zur Wettbewerbsfähigkeit und zur Vollendung des europäischen Binnenmarktes aufgeschrieben haben.
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Mit Uptown Girl kommt ihr durch diesen Nachmittag mit Mixradio Gran Canaria am Mittwoch, jetzt ganz genau 14 Uhr und 35 Minuten. Wir blicken aufs Wetter für Gran Canaria, San Agustin im Detail. Auf Gran Canaria zeigt sich das Wetter heute von seiner wirklich freundlichen Seite. Und in San Agustin wechseln sich Sonne und Wolken ab bei angenehmen 25 bis 26 Grad am Nachmittag. Auch am Abend bleibt es mild, allerdings ziehen wieder mehr Wolken auf. Nachts liegen die Temperaturen bei etwa 22 Grad. Die Wassertemperatur heute 24 Grad. Die Flut setzt ein um 15.50 Uhr, die nächste Ebbe um 21.46 Uhr und danach wieder die Flut um 4.06 Uhr. Sonnenuntergang ist heute 19.36 Uhr, kurz nach 19:30. Sonnenaufgang morgen 8.01 Uhr. Wir kommen zu den Notfallapotheken. Die sind geöffnet in San Bartolomé de Tirajana. Dafür ist zuständig Don Juan Francisco Ariana Galvan in der Avenida Alejandro del Castillo 14 in San Fernando. Außerdem in Mogán, da ist zuständig Doña Lucia Mercedes Pedria Lobo in der Carre Rio Piras 2 in Puerto Rico. Außerdem ist dann geöffnet für euch Santa Lucia de Tirajana. 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Alle Apotheken, die haben heute von 9 Uhr bis morgen früh 9 Uhr für euch geöffnet. Und sollte euch das jetzt ein bisschen zu schnell gegangen sein, zum Nachlesen gibt's alle Apotheken nochmal auf unserer Website unter dem Reiter Services.

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Das war Weilando und wir haben es 14.49 Uhr. Das bedeutet, meine Stunde ist gleich schon wieder vorbei. Aber wie ist es denn immer so, wenn etwas endet, beginnt wieder was Schönes. Nämlich um 16 Uhr bis 18 Uhr sind die Inseltracks mit Christian wieder da. Und von 18 bis 20 Uhr Sonne, Sand und Meer mit Ellie. Und dazwischen natürlich jede Menge gute Musik. Und mit guter Musik möchte ich euch jetzt auch verlassen, nämlich mit Havana von Camila Cabello.

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4: Mit Michael Mim. Heftige Unwetter haben in Griechenland erhebliche Schäden verursacht. Nach Medienberichten wurden Straßen, Geschäfte und Wohnhäuser überflutet. Auf den Inseln Chiatos und Skopelos fiel der Strom aus. Auf Euböa stürzten zahlreiche Bäume um, während die Feuerwehr auf Rhodos eine Frau aus einem von Wasser eingeschlossenen Auto befreite. Wegen starker Winde mit Böen von mehr als 100 Kilometern pro Stunde wurde der Fährverkehr von den Häfen Lavrio und Athen vorübergehend eingestellt. Für die Sporaden, Kreta und die Region um Athen gilt die höchste Alarmbereitschaft. Die Bevölkerung soll möglichst zu Hause bleiben. Zahlreiche Schulen sind vorsorglich geschlossen. Der Angriff eines 16-Jährigen an einem Gymnasium in Schongau wird von der Polizei als rechte Gewalttat eingestuft. Bayerns Innenminister Joachim Herrmann erklärte im Landtag, der Beschuldigte habe nach bisherigem Ermittlungsstand ein Manifest verfasst, das unter anderem Frauenhass, Querfeindlichkeit, Rassismus und Antisemitismus enthalte. Eine eigens eingerichtete Ermittlungsgruppe untersucht den Fall. Die Ermittlungen werden von der Bayerischen Zentralstelle zur Bekämpfung von Extremismus und Terrorismus bei der Generalstaatsanwaltschaft München geleitet. Der österreichische Immobilieninvestor René Benko darf das Gefängnis verlassen und seine Haft künftig mit einer elektronischen Fußfessel im Hausarrest verbüßen. Das Landesgericht Innsbruck gab einem entsprechenden Antrag des Signa-Gründers statt. Erst im September war der 49-Jährige in einem teilweise neu aufgerollten Prozess zu 2,5 Jahren Haft verurteilt worden. Das Gericht sah es als erwiesen an, dass er Gläubiger geschädigt hatte, indem er einen Mietkostenvorschuss von 360.000 Euro für ein Anwesen zahlte, obwohl sein Firmenimperium bereits in einer kritischen Lage war. Nach der Unterbrechung der Sondierungsgespräche mit den Linken fordern die Berliner Grünen eine Erklärung zu einer umstrittenen Vereinbarung über Antisemitismus. Die Grünen-Landesvorsitzende Starr sagte, die Parteien hätten sich in der vergangenen Woche auf eine gemeinsame Formulierung verständigt. Am Dienstag habe die Linksfraktion dann jedoch ein anderes Dokument zur Unterschrift vorgelegt. Nun erwarte man eine Erklärung dazu, was bei der Sitzung der Linksfraktion vorgefallen sei. Auch die SPD hatte die Gespräche mit der Linken vorerst unterbrochen.
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4: Mit Michael Mim. Heftige Unwetter haben in Griechenland erhebliche Schäden verursacht. Nach Medienberichten wurden Straßen, Geschäfte und Wohnhäuser überflutet. Auf den Inseln Chiatos und Skopelos fiel der Strom aus. Auf Euböa stürzten zahlreiche Bäume um, während die Feuerwehr auf Rhodos eine Frau aus einem von Wasser eingeschlossenen Auto befreite. Wegen starker Winde mit Böen von mehr als 100 Kilometern pro Stunde wurde der Fährverkehr von den Häfen Lavrio und Athen vorübergehend eingestellt. Für die Sporaden, Kreta und die Region um Athen gilt die höchste Alarmbereitschaft. Die Bevölkerung soll möglichst zu Hause bleiben. Zahlreiche Schulen sind vorsorglich geschlossen. Der Angriff eines 16-Jährigen an einem Gymnasium in Schongau wird von der Polizei als rechte Gewalttat eingestuft. Bayerns Innenminister Joachim Herrmann erklärte im Landtag, der Beschuldigte habe nach bisherigem Ermittlungsstand ein Manifest verfasst, das unter anderem Frauenhass, Querfeindlichkeit, Rassismus und Antisemitismus enthalte. Eine eigens eingerichtete Ermittlungsgruppe untersucht den Fall. Die Ermittlungen werden von der Bayerischen Zentralstelle zur Bekämpfung von Extremismus und Terrorismus bei der Generalstaatsanwaltschaft München geleitet. Der österreichische Immobilieninvestor René Benko darf das Gefängnis verlassen und seine Haft künftig mit einer elektronischen Fußfessel im Hausarrest verbüßen. Das Landesgericht Innsbruck gab einem entsprechenden Antrag des Signa-Gründers statt. Erst im September war der 49-Jährige in einem teilweise neu aufgerollten Prozess zu 2,5 Jahren Haft verurteilt worden. Das Gericht sah es als erwiesen an, dass er Gläubiger geschädigt hatte, indem er einen Mietkostenvorschuss von 360.000 Euro für ein Anwesen zahlte, obwohl sein Firmenimperium bereits in einer kritischen Lage war. Nach der Unterbrechung der Sondierungsgespräche mit den Linken fordern die Berliner Grünen eine Erklärung zu einer umstrittenen Vereinbarung über Antisemitismus. Die Grünen-Landesvorsitzende Stahr sagte, die Parteien hätten sich in der vergangenen Woche auf eine gemeinsame Formulierung verständigt. Am Dienstag habe die Linksfraktion dann jedoch ein anderes Dokument zur Unterschrift vorgelegt. Nun erwarte man eine Erklärung dazu, was bei der Sitzung der Linksfraktion vorgefallen sei. Auch die SPD hatte die Gespräche mit der Linken vorerst unterbrochen.

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5: 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Und ich bin der Chris, freue mich, dass ihr hier seid. Hier ist Mix Radio Gran Canaria am Mittwochnachmittag. Das heißt, die Hälfte der Woche ist schon wieder um, wie die Zeit vergeht. Ne? Hier sind die Insel-Tracks von 4 bis 6. Wir starten direkt rein mit spannenden Stories, mit Star-News, mit ganz viel Musik. Ich würde sagen, wir starten direkt los. Schön, dass ihr da seid.
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Hi und willkommen, hier ist Mix Radio Gran Canaria, Mittwochnachmittag. Hier ist es schon Wochenhälfte. Wunderbar, oder? Was tut sich in den UK-Charts? Ich möchte gar nicht zu viel spoilern. Hier ist das Update, die Top 5 im Schnelldurchlauf. Drei Plätze runter geht's für Juice in Texas, Platz 5. She's from Texas, I can tell by the way he's two stepping round the room. Neu eingestiegen, Taylor Swift mit Babylon. You never knew that it was Babylon. Platz 3, Cleveland, das ist Taylor Swift, neu eingestiegen. Von der 1 runter auf die 2 geht's für Sienna Spiro. Und auf der 1 der UK-Charts, das ist Taylor Swift. Taylor Swift Festspiele, mir scheint, ha? Damit geht's zurück zum Sound für den Mittwochnachmittag. Hier ist Mix Radio Gran Canaria.

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2: Mix Radio Gran Canaria mit mir. Ich bin der Chris und ich muss sagen, ich habe mich so gefreut, als rausgekommen ist. Celine Dion ist zurück. Ich habe tatsächlich auch geschaut, ob das irgendwie machbar ist, aber ich war viel zu langsam. Also das wäre nicht mehr leistbar gewesen. Jetzt liest man, der Lieblingssnack von ihr ist überraschend gesund. Und der Max ist gar nicht kompliziert, gar nicht dievenhaft oder so. Sie liebt einfach Erdnussbutter.

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Hier ist Mixradio Gran Canaria und manche Leute erinnern sich nicht einmal, was sie vor 2 Stunden gemacht haben. Er glaubt, sich an seine Geburt erinnern zu können. Paul McCartney, 84 Jahre jung, beschreibt, er hat damals weiße Fliesen gesehen, glänzende Instrumente und das Klirren einer Geburtszange im Krankenhaus in Liverpool. Nach eigenen Angaben kam er mit einer Zangengeburt zur Welt. Ob das wirklich echt ist, das weiß er selber nicht. Rausfinden kann es irgendwie auch schwierig, sagt er. Aber ist doch schön, wenn man sich an seine ersten Minuten hier erinnert. Ich weiß nicht.

0: Mixradio Gran Canaria, gleich alles, was wichtig ist für den heutigen Tag. Wir verraten es euch brühwarm, erzählen wir es euch weiter. Die News und wir haben noch eine Stunde die Inseltracks von 4 bis 6, also geht ja nicht weg.
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2: Mit Michael Mien. Heftige Unwetter haben in Griechenland erhebliche Schäden verursacht. Nach Medienberichten wurden Straßengeschäfte und Wohnhäuser überflutet. Auf den Inseln Chiatos und Skopelos fiel der Strom aus. Auf Euböa stürzten zahlreiche Bäume um, während die Feuerwehr auf Rhodos eine Frau aus einem von Wasser eingeschlossenen Auto befreite. Wegen starker Winde mit Böen von mehr als 100 Kilometern pro Stunde wurde der Fährverkehr von den Häfen Lavrio und Athen vorübergehend eingestellt. Für die Sporaden, Kreta und die Region um Athen gilt die höchste Alarmbereitschaft. Die Bevölkerung soll möglichst zu Hause bleiben. Zahlreiche Schulen sind vorsorglich geschlossen. Der Angriff eines 16-Jährigen an einem Gymnasium in Schongau wird von der Polizei als rechte Gewalttat eingestuft. Bayerns Innenminister Joachim Herrmann erklärte im Landtag, der Beschuldigte habe nach bisherigem Ermittlungsstand ein Manifest verfasst, das unter anderem Frauenhass, Querfeindlichkeit, Rassismus und Antisemitismus enthalte. Eine eigens eingerichtete Ermittlungsgruppe untersucht den Fall. Die Ermittlungen werden von der Bayerischen Zentralstelle zur Bekämpfung von Extremismus und Terrorismus bei der Generalstaatsanwaltschaft München geleitet. Der österreichische Immobilieninvestor René Benko darf das Gefängnis verlassen und seine Haft künftig mit einer elektronischen Fußfessel im Hausarrest verbüßen. Das Landesgericht Innsbruck gab einem entsprechenden Antrag des Signa-Gründers statt. Erst im September war der 49-Jährige in einem teilweise neu aufgerollten Prozess zu 2,5 Jahren Haft verurteilt worden. Das Gericht sah es als erwiesen an, dass er Gläubiger geschädigt hatte, indem er einen Mietkostenvorschuss von 360.000 Euro für ein Anwesen zahlte, obwohl sein Firmenimperium bereits in einer kritischen Lage war. Nach der Unterbrechung der Sondierungsgespräche mit den Linken fordern die Berliner Grünen eine Erklärung zu einer umstrittenen Vereinbarung über Antisemitismus. Die Grünen-Landesvorsitzende Stahr sagte, die Parteien hätten sich in der vergangenen Woche auf eine gemeinsame Formulierung verständigt. Am Dienstag habe die Linksfraktion dann jedoch ein anderes Dokument zur Unterschrift vorgelegt. Nun erwarte man eine Erklärung dazu, was bei der Sitzung der Linksfraktion vorgefallen sei. Auch die SPD hatte die Gespräche mit der Linken vorerst unterbrochen.
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2: Und ich bin der Chris, freue mich, dass ihr hier seid. Hier sind die Inseltracks von 4 bis 6. Wir haben noch eine Stunde. Ich würde sagen, wir verlieren gar keine Zeit. Geht direkt weiter mit ganz, ganz vielen Hits. Einen schönen Nachmittag euch.
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0: Tschüss.
1: Mix Radio Gran Canaria, was tut sich in den US-Charts? In den UK-Charts haben wir ja schon gehört. Taylor Swift-Festspiele. Schauen wir mal, wie es in den UK-Top 5 ist. Im Schnelldurchlauf habe ich sie jetzt für euch. Neu eingestiegen auf der 5, Taylor Swift. Und da ist sie gleich nochmal neu auf der 4 mit Babylon. Neu auf der 3, das ist Taylor Swift mit Cleveland. Von der 1 rund auf die 2 geht's zu Choose in Texas. Und Platz 1, ja, wer könnte es sein in den US-Charts? Richtig, Taylor Swift. Von den Taylor Swift-Charts, US-Charts, zurück zum Sound für den Mittwochnachmittag hier bei Mix Radio Gran Canaria.
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0: Mix Radio Gran Canaria, und ich bin ja kein großer Fantasy-Filmschauer, sagt man das so, aber das freut mich. Narnia, zurück auf der Leinwand, großes Comeback 2027. Eine Neuverfilmung steht bevor. Und anschließend wird das Ganze auch auf Netflix zu sehen sein. Ein bisschen Geduld müssen wir noch haben. 12. Februar 2027 soll der Film starten. Und im April dann auf Netflix. Daumen rauf, freue ich mich schon drauf.
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0: Mixradio Gran Canaria am 14. Oktober. Wahnsinn, wie die Zeit vergeht. Heute übrigens Tag des Desserts. Also heute feiern wir einen Nachtisch, wie man so schön in Österreich in meiner Heimat sagt. Die Nachspeise. Haut's rein, wenn ihr gerade so am Essen seid oder noch so vorbereitet, was heute am Abend geben soll. Vielleicht ein kleines Dessert einplanen.
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0: Mathematik klingt in meinen Ohren so.
1: Drei Kamele laufen bei 43 Grad durch die Wüste. Die Sonne steht auf 12 Uhr und bis zur nächsten Wasserstelle müssen die Kamele noch 4 Tage laufen. Berechne bitte Folgendes. Wie viele Körner Sand liegen am Timmendorfer Strand?
0: Und mein Lieblingssender so.

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0: Das war's schon wieder. So schnell vergehen 2 Stunden. Mix Radio Gran Canaria, die Inseltracks von 4 bis 6. Wir hören uns in der Woche wieder am Mittwoch, 16 bis 18 Uhr. Und jetzt geht's weiter mit dem besten Musikmix für die Insel. Nonstop, die besten Hits hier beim Mix Radio Gran Canaria. Schönen Abend.
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6: Mit Michael Mim. Heftige Unwetter haben in Griechenland erhebliche Schäden verursacht. Nach Medienberichten wurden Straßengeschäfte und Wohnhäuser überflutet. Auf den Inseln Chiatos und Skopelos fiel der Strom aus. Auf Euböa stürzten zahlreiche Bäume um, während die Feuerwehr auf Rhodos eine Frau aus einem von Wasser eingeschlossenen Auto befreite. Wegen starker Winde mit Böen von mehr als 100 Kilometern pro Stunde wurde der Fährverkehr von den Häfen Lavrio und Athen vorübergehend eingestellt. Für die Sporaden, Kreta und die Region um Athen gilt die höchste Alarmbereitschaft. Die Bevölkerung soll möglichst zu Hause bleiben. Zahlreiche Schulen sind vorsorglich geschlossen. Der Angriff eines 16-Jährigen an einem Gymnasium in Schongau wird von der Polizei als rechte Gewalttat eingestuft. Bayerns Innenminister Joachim Herrmann erklärte im Landtag, der Beschuldigte habe nach bisherigem Ermittlungsstand ein Manifest verfasst, das unter anderem Frauenhass, Querfeindlichkeit, Rassismus und Antisemitismus enthalte. Eine eigens eingerichtete Ermittlungsgruppe untersucht den Fall. Die Ermittlungen werden von der Bayerischen Zentralstelle zur Bekämpfung von Extremismus und Terrorismus bei der Generalstaatsanwaltschaft München geleitet. Der österreichische Immobilieninvestor René Benko darf das Gefängnis verlassen und seine Haft künftig mit einer elektronischen Fußfessel im Hausarrest verbüßen. Das Landesgericht Innsbruck gab einem entsprechenden Antrag des Signa-Gründers statt. Erst im September war der 49-Jährige in einem teilweise neu aufgerollten Prozess zu 2,5 Jahren Haft verurteilt worden. Das Gericht sah es als erwiesen an, dass er Gläubiger geschädigt hatte, indem er einen Mietkostenvorschuss von 360.000 Euro für ein Anwesen zahlte, obwohl sein Firmenimperium bereits in einer kritischen Lage war. Nach der Unterbrechung der Sondierungsgespräche mit den Linken fordern die Berliner Grünen eine Erklärung zu einer umstrittenen Vereinbarung über Antisemitismus. Die Grünen-Landesvorsitzende Starr sagte, die Parteien hätten sich in der vergangenen Woche auf eine gemeinsame Formulierung verständigt. Am Dienstag habe die Linksfraktion dann jedoch ein anderes Dokument zur Unterschrift vorgelegt. Nun erwarte man eine Erklärung dazu, was bei der Sitzung der Linksfraktion vorgefallen sei. Auch die SPD hatte die Gespräche mit der Linken vorerst unterbrochen.

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Es ist 18.02 Uhr und auf den Kanaren ist somit Feierabend, aber ich glaube auch auf dem europäischen Festland. Aber egal, wo ihr gerade zuhört, ich bin Elli und ich freue mich auf einen entspannten Abend mit euch. Und musikalisch wird's heute bei mir etwas spanisch. Von gefühlvollen Melodien bis zu echten Ohrwürmern hat der Pop Español einiges zu bieten und wir reisen gemeinsam mal in die spanische Popgeschichte zurück. Aber ich würde sagen, es soll erstmal schwungvoll in den Feierabend losgehen. Feel the Heat hier auf Mix Radio Gran Canaria.

The Beach Boys Surfing in the USA und damit sind wir in den 60er Jahren angekommen und da starten wir auch mal unsere spanische Popgeschichte. Aber wie wurde die Musik aus Spanien eigentlich zum internationalen Erfolg? Ein wichtiger Name ist Julio Iglesias. Seine Karriere begann Ende der 60er Jahre und aus dem ehemaligen Fußballtorwart wurde einer der erfolgreichsten Sänger der Welt. Und das Verrückte daran ist, er sang nicht nur auf Spanisch, sondern auch auf Englisch, Französisch, Italienisch und weiteren Sprachen. Und damit erreichte er ein Publikum weit über Spanien hinaus. Doch während Julio Iglesias für romantische Melodien und elegante Auftritte stand, wurde es in Spanien bald deutlich lauter, bunter und vor allen Dingen rebellischer. In den 80ern veränderte eine neue Generation die Musikszene mit frechen Texten, jede Menge Experimentierfreude. Und ich würde sagen, zwei Bands hatten dabei ganz besonders die Nase vorne, aber dazu kommen wir gleich. Erstmal hören wir Hey

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90er waren in Spanien nicht einfach nur ein Jahrzehnt mit großen Frisuren und Schulterpolstern. Musikalisch passiert nämlich richtig, richtig viel. Nach dem Ende der Franco-Diktatur entstand eine neue kreative Kulturszene, besonders in Madrid. Diese Aufbruchsstimmung spiegelte sich auch vor allen Dingen in der Musik wider. Und die Band Mecano kombiniert moderne Synthesizer mit außergewöhnlicher Geschichte. Außergewöhnlicher Geschichte, so heißt das nämlich. Und ihr Song Hijo de la Luna erzählt von einem geheimnisvollen Pakt mit dem Mond und wurde zu einem echten Klassiker. Und auch die Band Hombres Re schlugen dagegen rockige Töne an. Der Volumente a mi chica wurde zur Hymne einer ganzen Generation. Zwei Bands, zwei völlig unterschiedliche Sounds und beide gehören bis heute zum spanischen popgeschichtlichen Gedächtnis. Und ich würde sagen, wir hören da einmal direkt rein. Hier ist Hijo de la Luna von Mecano und ihr hört Mixradio Gran Canaria.

Es ist 18.27 Uhr und das bedeutet, dass gleich auch nochmal die Lokalnachrichten hier von unserer schönen Insel Gran Canaria kommen. Es geht unter anderem um zwei Festnahmen nach einem Juwelierraub hier in der Nähe. Und die Kanaren wollen Immobilienkäufe durch Ausländer begrenzen. Das und vieles mehr hört ihr nach dem nächsten Song und der Werbung hier auf Mixradio Gran Canaria. Sau.

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2: Und es ist Mittwoch, der 14. Oktober 2026, 18.32 Uhr. Zwei Festnahmen nach Juwelenraub. Nach einem Raubüberfall auf ein Juweliergeschäft im Einkaufszentrum Las Arenas in Las Palmas de Gran Canaria hat die Polizei zwei Verdächtige festgenommen. Die Täter sollen am Dienstagabend vermummt in das Geschäft eingedrungen sein und anschließend mit einem weißen Seat Arona geflüchtet wollen. Sicherheitskräfte des Einkaufszentrums konnten mehrere Vermummte noch vor ihrer Flucht abfangen. Welche Schmuckstücke gestohlen wurden und wie hoch der Schaden ist, ist bislang noch unklar. Weitere Festnahmen sind nicht ausgeschlossen. Kanaren wollen Immobilienkäufe durch Ausländer begrenzen. Der Präsident der Kanarischen Inseln, Fernando Clavijo, fordert eine Einschränkung des Immobilienkaufs durch nicht ansässige Ausländer. Die Regionalregierung hat dafür bereits einen Gesetzesentwurf an die spanische Zentralregierung übermittelt. Clavijo appelliert an Ministerpräsident Pedro Sánchez, die Regelungen noch vor seinem Ausscheiden auf den Weg zu bringen. Nach Angaben des Regionalpräsidenten wird rund ein Drittel der auf den Kanaren verkauften Immobilien von Ausländern erworben. Die Maßnahmen sollen den Zugang zu bezahlbarem Wohnraum erleichtern. PP und PSOE liefern sich Wortgefecht über Wohnungspolitik. Die vorgezogene Parlamentswahl ist auch im Parlament der Kanarischen Inseln angekommen. Bei der Fragestunde eskaliert der Schlagabtausch zwischen PP und PSOE von der Wohnungspolitik und das Maricarmen-Dekret bis zum Coldo und Abaldos-Skandal. Abgeordnete beider Parteien warfen sich gegenseitig vor, im Wohnungsmarkt nicht genügend getan zu haben. So hätte aus Sicht der PP die Entfernung von 300.000 Wohnungen die Lage auf den Wohnungsmarkt deutlich verschärft statt verbessert. Las Palmas investiert weitere 2,7 Millionen Euro in Karneval und Kultur. Der Stadtrat von Las Palmas de Gran Canaria stellt weitere knapp 2,7 Millionen Euro für Karneval und Kultur bereit. Rund 1,2 Millionen Euro sind für den Karneval 2027 vorgesehen, der am 22. Januar beginnt. Das Geld soll unter anderem in Bühnenbau, Künstler, teilnehmende Gruppen und Werbung fließen. Weitere 1,5 Millionen Euro sind für kulturelle Projekte und offene Steuerforderungen eingeplant. Außerdem sollen 500.000 Euro für externe Anwälte bereitgestellt werden, um die Stadt bei laufenden Gerichtsverfahren rund um den Karneval 2025 zu vertreten. Mit der zusätzlichen Finanzierung will die Stadt ihre Veranstaltung absichern und Steuerschulden sowie mögliche weitere Zinsen vermeiden. 4.000 Kaffeepflanzen zur Förderung des Anbaus auf Gran Canaria. Die Abteilung für Ernährungssouveränität des Inselrat von Gran Canaria übergab am Dienstag 4.000 Kaffeepflanzen an den Verein Agroa Agaete. Die Setzlinge stammen aus Samen alter Kaffeeplantagen im Tal von Agaete. Dies soll die Anbaufläche und Produktion vergrößern. Zudem können über diesen Weg aber Agaete Kaffee zu einem geschützten geografischen Produkt auf EU-Ebene werden. Ja, das waren unsere Lokalnachrichten und das Ganze gibt es wie immer nachzulesen auf www.mixradio.eu unter dem Reiter Lokalnachrichten. 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

Ihr hört es, wir sind mittlerweile in den 2000er angekommen und da bekam der spanische Pop eine ganz eigene Mischung aus großen Emotionen und traditionellen Klängen. Ein perfektes Beispiel ist Alejandro Sanz mit Corazón Partido, landet er einen riesigen Hit, in dem Pop auf Flamenco-Einflüsse trifft. Und ja, bis heute geht er sofort ins Ohr. Und auch David Bisbal wurde zum Star. Bekannt wurde er durch die Castingshow Operación Triunfo. Und anschließend eroberte er mit seiner kraftvollen Stimme und Songs wie Bolería ein internationales Publikum. Was beide Künstler besonders macht, sie verbinden modernen Pop mit Rhythmen und Klängen, die tief in der spanischen Musikkultur verwurzelt sind. Und diese Verbindung ist längst nicht verschwunden. Im Gegenteil, die nächste Generation, auf die wir gleich nochmal genauer schauen, nimmt traditionelle Musik, mischt sie mit elektronischen Beats und macht daraus einen Sound, der auf jeden Fall auf der ganzen Welt funktioniert. Aber dazu kommen wir gleich. Jetzt soll es nochmal ein Sound aus den 2000ern kommen. Hier ist Alejandro Sanz mit Corazón Partido.

Dance the Night von Dua Libre und damit sind wir in der Gegenwart angekommen und spanischer Pop klingt heute von romantisch bis experimentell, von Indie bis Reggaeton, würde ich da mal so sagen. Und eine Künstlerin, die dabei weltweit für Aufsehen gesorgt hat, das ist Rosalía. Sie verbindet nämlich Flamenco mit Pop, Hip-Hop und elektronischen Sounds. Und sie beweist dabei, dass Tradition alles andere als altmodisch sein muss. Mit ihrem Song Depecha hat sie einen tanzbaren Sommerhit geliefert, der sofort für gute Laune sorgt. Wer es dagegen etwas ruhiger und romantischer mag, sollte sich mal Pablo Alborán auf den Zettel schreiben. Seine Ballade Solamente Tú zeigt die gefühlvolle Seite des modernen Pop Español. Und genau das ist das Spannende an spanischer Musik. Sie entwickelt sich ständig weiter, ohne ihre Wurzeln zu vergessen. Von Julio Iglesias bis Rosalía liegen Jahrzehnte musikalische Entwicklungen. Aber die Leidenschaft, die ist geblieben. Und damit geben wir der spanischen Musik natürlich auch weiterhin ihren Platz in unserem Programm, nämlich hier auf Mixradio Gran Canaria.

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Wir haben es 19.01 Uhr und ihr seid immer noch in meiner Sendung Sonne, Sand und Meer. Und ihr hört Mixradio Gran Canaria auf 101.1 und 104.8. Ja, ich wünsche euch erstmal nochmal einen schönen Abend zusammen. Und wir tauchen auch jetzt nochmal in eine Geschichte ein, aber nicht mehr musikalisch, sondern in unsere wunderschöne Urlaubsinsel Gran Canaria. Also bleibt dran und ich würde sagen, jetzt habe ich einen passenden Song mit dabei, denn die Sonne, die geht ja bald unter. Also hier ist Robin Schulz und The Sun Goes Down.

Das einzige LGBTQ+-Einkaufszentrum der Welt, das steht hier bei uns auf Gran Canaria und zwar im Süden der Insel, genauer gesagt in Playa de Ingles, also direkt bei uns vor der Tür. Das ist nämlich das Jumbo-Zentrum und das ist bis heute ein internationaler bekannter Treffpunkt für die LGBTQ+-Community. Und dabei war das ursprünglich gar nicht der Plan. Als das Jumbo 1982 eröffnete, sollte es ein ganz normales Einkaufszentrum werden. Doch erst als die LGBTQ+-Community den Ort für sich entdeckte, wurde daraus ein echter Erfolg. Und heute verteilen sich auf 4 Etagen mehr als 200 Geschäfte, Restaurants und Bars. Und das Besondere ist, tagsüber könnt ihr hier ganz entspannt shoppen oder einen Kaffee trinken. Aber wenn die Sonne untergeht, ist hier noch lange nicht Schluss. Ganz im Gegenteil, aber das

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Es ist 19.21 Uhr und es wird langsam dunkel draußen. Und wenn es dunkel wird, dann verwandelt sich auch das Jumbo-Zentrum in eine riesige Partymeile. Dann stehen Dragshows, Karaoke, Cocktails und jede Menge Musik auf dem Programm. Und ja, Clubs, die gibt's da natürlich auch, einige sogar. Aber das Jumbo ist nicht nur für sein Nachtleben bekannt. Hier findet auch das große internationale Event wie die Maspalomas Pride im Mai und die Winter Pride im November statt. Und die findet sogar schon in ein paar Wochen, in genau, glaube ich, ungefähr 3 Wochen am 7. November statt. Und ja, da kommen tausende Menschen extra nach Gran Canaria, um gemeinsam zu feiern und vor allen Dingen, um Vielfalt zu erleben. Das Jumbo ist damit viel mehr als ein Einkaufszentrum. Es ist ein Symbol für Offenheit und Toleranz hier auf der Insel. Und ganz ehrlich, wo sonst könnt ihr tagsüber einfach mal entspannt shoppen und abends mitten in einem internationalen Partyleben landen? Also vielleicht habe ich euch jetzt den nächsten Urlaub auf Gran Canaria etwas heißer gemacht, denn kommt gerne vorbei. Ich kann es auf jeden Fall empfehlen.

Wir haben es jetzt 19.29 Uhr und die Sonne, ja, die geht jetzt bald unter. Wir reisen jetzt aber nochmal weit zurück in die Vergangenheit. Gran Canaria und Christoph Kolumbus. Ja, diese Verbindung ist heute vielleicht weniger bekannt, als man denkt. Und jetzt wird sehr spannend, denn am 25. Mai 1502 machte der berühmte Seefahrer auf seiner vierten und letzten Reise nach Amerika Halt an der Küste von Maspalomas. Damals sah es dort allerdings noch anders aus, als wir es heutzutage kennen. Statt Hotels und Touristen gab es Lagunen, Palmenhaine und unberührte Natur. Und Kolumbus nutzte die Oase, um seine Schiffe mit Wasser und Holz für die Weiterfahrt über den Atlantik zu versorgen. Maspalomas war also schon vor über 500 Jahren ein wichtiger Zwischenstopp für große Entdeckungsreisen. Und genau dieses historische Erbe zeigt, dass die Geschichte unserer Insel weit vor dem heutigen Tourismus begann. Naja, vielleicht befindet ihr euch ja gerade auf Gran Canaria und denkt auch mal dran zurück, dass vor 500 Jahren auch schon Menschen hier gelebt haben. Aber jetzt soll es erstmal musikalisch weitergehen mit Eyes Without a Face.

0: Es ist Mittwoch, der 14. Oktober, 19.37 Uhr und wir haben heute einen fetten Grund zum Feiern. Ich würde sagen, schnappt euch mal ein Kaltgetränk, am besten still echt einen Wildberry Lele, denn Deutschpop-Königin Nina Tschuber, die feiert heute ihren 28. Geburtstag. Sie war ein Kinderstar bei den Pfefferkörnern. Ja, und heute, da reißt sie einfach große Festivalbühnen ab. Und ich würde sagen, die Frau hat in den letzten Jahren einfach die Musikwelt, ja, im wahrsten Sinne des Wortes, rasiert. Und mit ihrem aktuellen Hit-Album Ich lieb mich, ich lieb mich nicht, hat sie erst vor kurzem wieder bewiesen, dass an ihrem absolut keiner mehr vorbeikommen wird. Und Nina, falls du das gerade im Tourbus hörst und aufwachst, dann sage ich mal alles Gute zum Geburtstag, lass dich feiern und für euch gibt es jetzt den perfekten Soundtrack zum Abend und hier ist, ja, Wildberry Lele.
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19.45 Uhr ist es mittlerweile und für mich bedeutet das, ich gehe jetzt langsam mal in den Feierabend und ihr, vielleicht hört ihr uns gerade noch über unsere Webseite und da kann ich euch mal einen kleinen Tipp mitgeben. Ihr könnt nämlich mal auf den Reiter Unser Programm klicken, denn da seht ihr immer die aktuelle Sendezeiten von unseren ganzen Moderatorinnen und Moderatoren, denn ja, wir tauschen auch gerne mal ein paar Sendezeiten und da, ja, ist immer alles aktuell und wenn ihr euer Handy gerade noch in der Hand habt, dann folgt uns doch auch gerne mal bei Instagram. Da heißen wir mixradio_fm und auf Facebook, da heißen wir Mixradio Gran Canaria New Generation. Und damit wünsche ich euch einen angenehmen Feierabend. Oder ihr habt bestimmt auch schon länger Feierabend. Ich gehe jetzt auf jeden Fall in den Feierabend und euch einen schönen Abend. Bleibt dran, denn bei uns gibt's wie immer die beste Musik.

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1: Wenn morgen und übermorgen die EU-Chefs und Chefinnen zu ihrem Gipfel in Brüssel zusammenkommen, wollen zwei Länder Dinge anschieben. Oder wie es Bundeskanzler Friedrich Merz jetzt beim Deutschen Arbeitgebertag gesagt hat:
2: Zusammen mit Emmanuel Macron sind wir beiden diejenigen, die Europäische Union jetzt treiben. Zu einem wirklichen Rückbau der europäischen Bürokratie, zur weiteren Öffnung des europäischen Binnenmarktes und zur Herstellung der Wettbewerbsfähigkeit der europäischen Industrie im globalen Maßstab.
1: Für den Europäischen Rat stehen am Donnerstag und Freitag schwierige Themen auf der Agenda. Die europäische Sicherheit und Verteidigung bleibt im Fokus. Der nächste mehrjährige Finanzrahmen 2028 bis 2034 der EU ist ein Streitthema, weil unter anderem Deutschland, Finnland, Dänemark, Schweden, Österreich und die Niederlande sagen, dieser vorgeschlagene 2 Billionen Euro EU-Haushalt ist nicht finanzierbar. Und auch die Wirtschaft und Wettbewerbsfähigkeit der EU sind drängende Themen. Dazu hat Friedrich Merz ebenfalls bereits Pläne gemacht.
2: Nämlich eine Klausurtagung der Staats- und Regierungschefs der Europäischen Union in der Abgeschiedenheit eines alten Schlosses in Altenbiesen in Belgien. Einmal einen ganzen Tag mit der Frage umzugehen, was müssen wir eigentlich tun, um das, was uns Enrico Letta und Mario Draghi in ihren wegweisenden Berichten zur Wettbewerbsfähigkeit und zur Vollendung des europäischen Binnenmarktes aufgeschrieben haben.
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1: Heute ist Mittwoch, der 14. Oktober 2026. Zwei Festnahmen nach Juwelenraub. Nach einem Raubüberfall auf ein Juweliergeschäft im Einkaufszentrum Las Arenas in Las Palmas de Gran Canaria hat die Polizei zwei Verdächtige festgenommen. Die Täter sollen am Dienstagabend vermummt in das Geschäft eingedrungen sein und anschließend mit einem weißen Seat Arona flüchten wollen. Sicherheitskräfte des Einkaufszentrums konnten mehrere Vermummte noch vor ihrer Flucht abfangen. Welche Schmuckstücke sie gestohlen haben und wie hoch der Schaden ist, ist bislang unklar. Weitere Festnahmen sind nicht ausgeschlossen.
2: Haus von 85-Jähriger in Guanateme durch Baugrube nicht gefährdet. Der Stadtrat von Las Palmas de Gran Canaria bestätigt bei einer technischen Besichtigung am 6. Oktober, dass die Bauarbeiten neben dem Haus der 85-jährigen Nena Treviso in der Guanda B keine Gefahr für das Gebäude darstellt. Die Beschwerden der Familie, die um die strukturelle Sicherheit des Hauses fürchtet, wurde damit abgewiesen. Damit ist das Verfahren, das seit November 2025 läuft, abgeschlossen.
1: Kanaren wollen Immobilienkäufe durch Ausländer begrenzen.

0: Der Präsident der Kanarischen Inseln, Fernando Clavijo, fordert eine Einschränkung des Immobilienkaufs durch nicht ansässige Ausländer. Die Regionalregierung hat dafür bereits einen Gesetzentwurf an die spanische Zentralregierung übermittelt. Clavijo appelliert an Ministerpräsident Pedro Sánchez, die Regelung noch vor seinem Ausscheiden auf den Weg zu bringen. Nach Angaben des Regionalpräsidenten wird rund ein Drittel der auf den Kanaren verkauften Immobilien von Ausländern erworben. Die Maßnahme soll den Zugang zu bezahlbarem Wohnraum erleichtern.
1: PP und PSOE liefern sich Wortgefecht über Wohnungspolitik. Die vorgezogene Parlamentswahl ist auch im Parlament der Kanarischen Inseln angekommen. Bei der Fragestunde eskalierte der Schlagabtausch zwischen PP und PSOE von der Wohnungspolitik, das Maricarmen-Dekret bis zum Koldo- und Albados-Skandal. Abgeordnete beider Parteien warfen sich gegenseitig vor, im Wohnungsmarkt nicht genügend getan zu haben. So hätten aus Sicht der PP die Entfernung von 300.000 Wohnungen die Lage auf dem Wohnungsmarkt deutlich verschärft statt verbessert.
0: Las Palmas investiert weitere 2,7 Millionen Euro in Karneval und Kultur. Der Stadtrat von Las Palmas de Gran Canaria stellt weitere knapp 2,7 Millionen Euro für Karneval und Kultur bereit. Rund 1,2 Millionen Euro sind für den Karneval 2027 vorgesehen, der am 22. Januar beginnt. Das Geld soll unter anderem in Bühnenbau, Künstler, teilnehmende Gruppen und Werbung fließen. Weitere 1,5 Millionen Euro sind für kulturelle Projekte und offene Steuerforderungen eingeplant. Außerdem sollen 50.000 Euro für externe Anwälte bereitgestellt werden, um die Stadt bei laufenden Gerichtsverfahren rund um den Karneval 2025 zu vertreten. Mit der zusätzlichen Finanzierung will die Stadt ihre Veranstaltungen absichern und Steuerschulden sowie mögliche weitere Zinsen vermeiden.
1: 4.000 Kaffeepflanzen zur Förderung des Anbaus auf Gran Canaria. Die Abteilung für Ernährungssouveränität des Inselrats von Gran Canaria übergab am Dienstag 4.000 Kaffeepflanzen an den Verein Agro Agaete. Die Setzlinge stammen aus Samen alter Kaffeeplantagen im Tal von Agaete. Dies soll die Anbaufläche und die Produktion vergrößern. Zudem könnte über diesen Weg der Agaete-Kaffee zu einem geschützten geografischen Produkt auf EU-Ebene werden. Das waren die Lokalnachrichten hier auf Mixradio Gran Canaria. Die könnt ihr wie immer nachlesen auf unserer Webseite unter mixradio.eu/lokalnachrichten oder geht auf Facebook, da heißen wir Mixradio Gran Canaria New Generation und auch auf Instagram sind wir zu finden unter dem Namen mixradio_fm.

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2: 10 vor 10.

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2: Gleich 10 nach 10.

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1: Heute ist Mittwoch, der 14. Oktober 2026. Zwei Festnahmen nach Juwelenraub. Nach einem Raubüberfall auf ein Juweliergeschäft im Einkaufszentrum Las Arenas in Las Palmas de Gran Canaria hat die Polizei zwei Verdächtige festgenommen. Die Täter sollen am Dienstagabend vermummt in das Geschäft eingedrungen sein und anschließend mit einem weißen Seat Arona flüchten wollen. Sicherheitskräfte des Einkaufszentrums konnten mehrere Vermummte noch vor ihrer Flucht abfangen. Welche Schmuckstücke sie gestohlen haben und wie hoch der Schaden ist, ist bislang unklar. Weitere Festnahmen sind nicht ausgeschlossen.
2: Haus von 85-Jähriger in Guanateme durch Baugrube nicht gefährdet. Der Stadtrat von Las Palmas de Gran Canaria bestätigt bei einer technischen Besichtigung am 6. Oktober, dass die Bauarbeiten neben dem Haus der 85-jährigen Nena Treviso in Guanabe keine Gefahr für das Gebäude darstellt. Die Beschwerden der Familie, die um die strukturelle Sicherheit des Hauses

0: befürchtet, wurde damit abgewiesen. Damit ist das Verfahren, das seit November 2025 läuft, abgeschlossen.
1: Kanaren wollen Immobilienkäufe durch Ausländer begrenzen. Der Präsident der Kanarischen Inseln, Fernando Clavijo, fordert eine Einschränkung des Immobilienkaufs durch nicht ansässige Ausländer. Die Regionalregierung hat dafür bereits einen Gesetzentwurf an die spanische Zentralregierung übermittelt. Clavijo appelliert an Ministerpräsident Pedro Sánchez, die Regelung noch vor seinem Ausscheiden auf den Weg zu bringen. Nach Angaben des Regionalpräsidenten wird rund ein Drittel der auf den Kanaren verkauften Immobilien von Ausländern erworben. Die Maßnahme soll den Zugang zu bezahlbarem Wohnraum erleichtern.
0: PP und PSOE liefern sich Wortgefecht über Wohnungspolitik. Die vorgezogene Parlamentswahl ist auch im Parlament der Kanarischen Inseln angekommen. Bei der Fragestunde eskalierte der Schlagabtausch zwischen PP und PSOE von der Wohnungspolitik, das Maricarmen-Dekret bis zum Koldo- und Albados-Skandal. Abgeordnete beider Parteien warfen sich gegenseitig vor, im Wohnungsmarkt nicht genügend getan zu haben. So hätten aus Sicht der PP die Entfernung von 300.000 Wohnungen die Lage auf dem Wohnungsmarkt deutlich verschärft statt verbessert.
1: Las Palmas investiert weitere 2,7 Millionen Euro in Karneval und Kultur. Der Stadtrat von Las Palmas de Gran Canaria stellt weitere knapp 2,7 Millionen Euro für Karneval und Kultur bereit. Rund 1,2 Millionen Euro sind für den Karneval 2027 vorgesehen, der am 22. Januar beginnt. Das Geld soll unter anderem in Bühnenbau, Künstler, teilnehmende Gruppen und Werbung fließen. Weitere 1,5 Millionen Euro sind für kulturelle Projekte und offene Steuerforderungen eingeplant. Außerdem sollen 50.000 Euro für externe Anwälte bereitgestellt werden, um die Stadt bei laufenden Gerichtsverfahren rund um den Karneval 2025 zu vertreten. Mit der zusätzlichen Finanzierung will die Stadt ihre Veranstaltungen absichern und Steuerschulden sowie mögliche weitere Zinsen vermeiden.
0: 4.000 Kaffeepflanzen zur Förderung des Anbaus auf Gran Canaria. Die Abteilung für Ernährungssouveränität des Inselrats von Gran Canaria übergab am Dienstag 4.000 Kaffeepflanzen an den Verein Agro Agaete. Die Setzlinge stammen aus Samen alter Kaffeeplantagen im Tal von Agaete. Dies soll die Anbaufläche und die Produktion vergrößern. Zudem könnte über diesen Weg der Agaete-Kaffee zu einem geschützten geografischen Produkt auf EU-Ebene werden. Das waren die Lokalnachrichten hier auf Mixradio Gran Canaria. 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
1: 9 Minuten vor 11.

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3: 2 vor halb 12.

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1: Heute ist Mittwoch, der 14. Oktober 2026. Zwei Festnahmen nach Juwelenraub. Nach einem Raubüberfall auf ein Juweliergeschäft im Einkaufszentrum Las Arenas in Las Palmas de Gran Canaria hat die Polizei zwei Verdächtige festgenommen. Die Täter sollen am Dienstagabend vermummt in das Geschäft eingedrungen sein und anschließend mit einem weißen Seat Arona flüchten wollen. Sicherheitskräfte des Einkaufszentrums konnten mehrere Vermummte noch vor ihrer Flucht abfangen. Welche Schmuckstücke sie gestohlen haben und wie hoch der Schaden ist, ist bislang unklar. Weitere Festnahmen sind nicht ausgeschlossen.
2: Haus von 85-Jähriger in Guanateme durch Baugrube nicht gefährdet. Der Stadtrat von Las Palmas de Gran Canaria bestätigt bei einer technischen Besichtigung am 6. Oktober, dass die Bauarbeiten neben dem Haus der 85-jährigen Nena Treviso in Guanabe keine Gefahr für das Gebäude darstellt. Die Beschwerden der Familie, die um die strukturelle Sicherheit des Hauses fürchtet, wurde damit abgewiesen. Damit ist das Verfahren, das seit November 2025 läuft, abgeschlossen.
1: Kanaren wollen Immobilienkäufe durch Ausländer begrenzen. Der Präsident der Kanarischen Inseln, Fernando Clavijo, fordert eine Einschränkung des Immobilienkaufs durch nicht ansässige Ausländer. Die Regionalregierung hat dafür bereits einen Gesetzentwurf an die spanische Zentralregierung übermittelt. Clavijo

0: appelliert an Ministerpräsident Pedro Sanchez, die Regelung noch vor seinem Ausscheiden auf den Weg zu bringen. Nach Angaben des Regionalpräsidenten wird rund ein Drittel der auf den Kanaren verkauften Immobilien von Ausländern erworben. Die Maßnahme soll den Zugang zu bezahlbarem Wohnraum erleichtern.
1: PP und PSOE liefern sich Wortgefecht über Wohnungspolitik. Die vorgezogene Parlamentswahl ist auch im Parlament der Kanarischen Inseln angekommen. Bei der Fragestunde eskalierte der Schlagabtausch zwischen PP und PSOE von der Wohnungspolitik, das Marikam-Dekret bis zum Koldo- und Albados-Skandal. Abgeordnete beider Parteien warfen sich gegenseitig vor, im Wohnungsmarkt nicht genügend getan zu haben. So hätten aus Sicht der PP die Entfernung von 300.000 Wohnungen die Lage auf dem Wohnungsmarkt deutlich verschärft statt verbessert.
0: Las Palmas investiert weitere 2,7 Millionen Euro in Karneval und Kultur. Der Stadtrat von Las Palmas de Gran Canaria stellt weitere knapp 2,7 Millionen Euro für Karneval und Kultur bereit. Rund 1,2 Millionen Euro sind für den Karneval 2027 vorgesehen, der am 22. Januar beginnt. Das Geld soll unter anderem in Bühnenbau, Künstler, teilnehmende Gruppen und Werbung fließen. Weitere 1,5 Millionen Euro sind für kulturelle Projekte und offene Steuerforderungen eingeplant. Außerdem sollen 50.000 Euro für externe Anwälte bereitgestellt werden, um die Stadt bei laufenden Gerichtsverfahren rund um den Karneval 2025 zu vertreten. Mit der zusätzlichen Finanzierung will die Stadt ihre Veranstaltungen absichern und Steuerschulden sowie mögliche weitere Zinsen vermeiden.
1: 4.000 Kaffeepflanzen zur Förderung des Anbaus auf Gran Canaria. Die Abteilung für Ernährungssouveränität des Inselrats von Gran Canaria übergab am Dienstag 4.000 Kaffeepflanzen an den Verein Agro Agaete. Die Setzlinge stammen aus Samen alter Kaffeeplantagen im Tal von Agaete. Dies soll die Anbaufläche und die Produktion vergrößern. Zudem könnte über diesen Weg der Agaete-Kaffee zu einem geschützten geografischen Produkt auf EU-Ebene werden. Das waren die Lokalnachrichten hier auf Mixradio Gran Canaria. 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
5: Gleich 10 vor 12.

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2: 4 Minuten vor 12.

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3: 5 nach 12.

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2: Gleich 5 vor halb 1.

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3: 14 Minuten vor 1.